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2: Sechs Uhr, die Nachrichten, zunächst die Übersicht. Die US-Armee hat Ziele im Iran angegriffen und dies als Selbstverteidigung bezeichnet. Bundesgesundheitsministerin Warken plant laut einem Medienbericht höhere Beiträge von Kinderlosen für die Pflegeversicherung. Der US-Jazz-Saxophonist Sonny Rollins ist im Alter von 95 Jahren gestorben. Die Meldungen im Einzelnen. Die US-Armee hat nach einer längeren und weitgehend eingehaltenen Feuerpause wieder Ziele im Iran angegriffen. Wie das für die Golfregion zuständige US-Zentralkommando CENTCOM bekannt gab, wurden iranische Abschussanlagen für Raketen attackiert, sowie Boote beim Verlegen von Minen. Einzelheiten wurden nicht genannt. Es hieß lediglich, mit den Angriffen sollten US-Soldaten vor Bedrohungen durch die iranischen Streitkräfte geschützt werden. Grundsätzlich übe man sich im Rahmen der seit April geltenden Waffenruhe aber in Zurückhaltung. Iranische Medien berichteten von mehreren Todesopfern nach einem amerikanischen Angriff auf die Insel Larak in der Straße von Hormus. US-Präsident Trump hatte zuletzt widersprüchliche Angaben zu Gesprächen mit dem Iran über ein Ende des Krieges gemacht. Er erklärte zunächst, ein Abkommen sei bereits weitgehend ausgehandelt und die Details würden in Kürze bekannt gegeben. Später teilte er mit, er habe seine Unterhändler angewiesen, nichts zu überstürzen. Die militant-islamistische Hisbollah hat nach eigenen Angaben erneut vom Libanon aus Ziele in Israel mit Raketen angegriffen. Die vom Iran unterstützte Miliz gab an, drei Armeekasernen im Norden Israels attackiert zu haben. Sie begründete ihre Angriffe mit israelischen Verstößen gegen die vereinbarte Waffenruhe. Von israelischer Seite liegt bislang keine Bestätigung der Angriffe vor. Der israelische Ministerpräsident Netanyahu hatte am Abend die Armee aufgefordert, ihr Vorgehen gegen die Hisbollah zu verstärken. Ziel sei, die Miliz zu zerschlagen, erklärte Netanyahu. Russland wirbt mit dem Angebot eines Schuldenerlasses um neue Rekruten für den Ukraine-Krieg. Präsident Putin unterzeichnete ein entsprechendes Dekret. Wer sich ab dem 1. Mai für mindestens ein Jahr verpflichtet, wird samt Ehepartner von Verbindlichkeiten in Höhe von bis zu 10 Millionen Rubel befreit. Das sind umgerechnet etwa 120.000 Euro. Putins Dekret ergänzt eine Reihe von bereits bestehenden Maßnahmen zur Werbung von Rekruten, wie etwa hohe Antrittsprämien oder eine bevorzugte Zulassung an Hochschulen. Die russische Armee verzeichnet bei ihrem Angriffskrieg gegen die Ukraine hohe Verluste. Nach Schätzungen der NATO wurden bislang rund 1,3 Millionen russische Soldaten getötet oder verletzt. In der ukrainischen Hafenstadt Odessa hat es bei neuen russischen Luftangriffen mindestens einen Toten gegeben. Vier Personen wurden nach Angaben des örtlichen Gouverneurs verletzt. Ziel war demnach eine Einrichtung der Infrastruktur. In der Stadt Kramatorsk im Osten des Landes gab es 12 Verletzte bei einem russischen Angriff mit Gleitbomben. In Russland schoss die Armee nach eigenen Angaben mehrere ukrainische Flugkörper ab, die auf die Region Leningrad zusteuerten. Die EU wies unterdessen eine Aufforderung des russischen Außenministeriums an alle Ausländer in Kiew zurück, wonach diese die ukrainische Hauptstadt verlassen sollten. Die Leiterin der dortigen EU-Vertretung, Maternova, erklärte, man werde in Kiew bleiben. Russland wolle mit seinen Warnungen lediglich Panik säen und die Ukraine isolieren. Die Regierung in Moskau hatte ihre Aufforderung an ausländische diplomatische Einrichtungen sowie internationale Organisationen gerichtet und verstärkte Luftangriffe auf Entscheidungszentren in der Hauptstadt angekündigt. Kinderlose Beschäftigte sollen laut einem Medienbericht künftig stärker in die Pflegekasse einzahlen.

Dies plane Bundesgesundheitsministerin Wercken im Zuge der Pflegereform, schreibt das Redaktionsnetzwerk Deutschland unter Berufung auf Koalitionskreise. Demnach soll nach dem Willen der CDU-Politikerin der Beitragszuschlag für Kinderlose um 0,1 auf dann 0,7 Prozentpunkte angehoben werden. Diese Versicherten würden dann insgesamt einen Beitragssatz von 2,5% zahlen. Bei Versicherten mit Kindern bliebe es dem Bericht zufolge bei den bisherigen Sätzen von 1,8% bei einem Kind, 1,55% bei zwei Kindern und 1,3% bei drei Kindern. 1,8% übernimmt jeweils der Arbeitgeber. Ministerin Wercken will ihren Gesetzentwurf für den Umbau der Pflegeversicherung noch vor der Sommerpause ins Kabinett einbringen. Ohne die Reform würde nach ihren Angaben für die kommenden beiden Jahre ein Defizit von insgesamt 22,5 Milliarden Euro entstehen. In der SPD wird weiter über den Umgang mit der AfD diskutiert. Bundesjustizministerin Hubig will an der Möglichkeit eines Verbotsverfahrens festhalten. Dies aus politischen Gründen auszuschließen, halte sie für falsch, sagte sie der Nachrichtenagentur KNA. Eine wehrhafte Demokratie müsse bereit sein, sich im Ernstfall gegen Verfassungsfeinde zu wehren. Schleswig-Holsteins früherer Ministerpräsident Albig hatte am Sonntag mit Aussagen zur AfD Diskussionen ausgelöst. Er empfahl den Sozialdemokraten, sich auch auf von der AfD tolerierte Minderheitsregierungen einzulassen. Der SPD-Fraktionschef in Nordrhein-Westfalen, Ott, bezeichnete Albigs Vorstoß als verheerend. Auch der frühere Bundeskanzler Scholz rief erneut dazu auf, die sogenannte Brandmauer zur AfD beizubehalten. Zustimmung erhielt Albig außer von der AfD auch vom BSW. Im westafrikanischen Senegal ist der Wirtschaftsexperte Mohamed Lo zum neuen Ministerpräsidenten ernannt worden. Diese Entscheidung gab Präsident Faye an der Hauptstadt Dakar bekannt. Er erklärte, als früheres Zentralbankmitglied kenne Lo das Innenleben von Wirtschaft und Finanzen genau. Der Senegal steckt in einer tiefen politischen Krise. Nach wochenlangen Spannungen hatte Faye am Freitag den in der Bevölkerung beliebten Regierungschef Sonko entlassen. Die beiden Männer waren jahrelang politische Weggefährten. Zuletzt zerstritten sie sich aber über die Frage, ob der Senegal beim Weltwährungsfonds ein neues Hilfspaket beantragen sollte. Das Land leidet unter einer enormen Schuldenlast. Sie liegt bei mehr als 130% des Bruttoinlandsprodukts. In Großbritannien ist ein Hitzerekord für den Monat Mai registriert worden. In Heathrow in der Nähe von London wurden 33,5 Grad gemessen, wie die nationale Wetterbehörde mitteilte. Bisher wurden laut den Aufzeichnungen die heißesten Maitage 1922 und 1944 mit jeweils 32,8 Grad verzeichnet. Die Behörde erklärte, neue Höchstwerte entstünden normalerweise nur um Zehntel Grade, was die aktuelle Hitzewelle beispiellos mache. Der US-amerikanische Jazz-Saxophonist Sonny Rollins ist tot. Wie mehrere Medien berichten, starb er im Alter von 95 Jahren. Rollins galt als einer der herausragenden Solisten des Modern Jazz und arbeitete seit den 1940er Jahren mit vielen amerikanischen Größen des Genres zusammen, darunter mit Thelonious Monk, Art Blakey und Miles Davis. Er spielte auf deren Platten, veröffentlichte aber auch selbst zahlreiche Alben. Viele seiner Kompositionen wie Doxy oder Olio wurden zu Jazz-Standards. Sonny Rollins erhielt zudem zahlreiche Auszeichnungen. Der SC Paderborn ist in die erste Fußball-Bundesliga der Männer aufgestiegen. Der Zweitliga-Dritte schlug am Abend den Bundesliga-16. VfL Wolfsburg im Rückspiel der Relegation mit 2:1 nach Verlängerung. Das Hinspiel war 0:0 ausgegangen. Für Wolfsburg ist es der erste Abstieg aus der Bundesliga in der Vereinsgeschichte. In der Relegation für die zweite Bundesliga trifft heute die Spielvereinigung Greuther Fürth im Rückspiel auf den Drittligisten Rot-Weiß Essen. Dieser hatte das Hinspiel mit 1:0 gewonnen. Bei der Eishockey-Weltmeisterschaft hat Deutschland sein letztes Gruppenspiel gegen Großbritannien mit 6:3 gewonnen. Dennoch droht dem deutschen Team das Turnier aus. Es zieht nur ins Viertelfinale ein, wenn Außenseiter Ungarn heute Lettland schlägt. Und hier noch einmal die Übersicht. Die US-Armee hat Ziele im Iran angegriffen und dies als Selbstverteidigung bezeichnet.

0: gerechnet. Bundesgesundheitsministerin Warken plant laut einem Medienbericht höhere Beiträge von Kinderlosen für die Pflegeversicherung. Der US-Jazz-Saxophonist Sonny Rollins ist im Alter von 95 Jahren gestorben. Das Wetter. Weiterhin sonnig, nur von Schleswig-Holstein bis Vorpommern Durchzug von Wolkenfeldern mit vereinzelten Schauern. 21 bis 35 Grad mit den höchsten Werten im Südwesten. Auch morgen meist sonnig, im Süden im Tagesverlauf Quellwolken, vor allem an den Alpen Schauer und teils kräftige Gewitter, Höchstwerte zwischen 15 Grad im Norden und 34 Grad im Südwesten.
1: Das waren die Nachrichten vom Deutschlandfunk. 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
2: Und er sagt einen schönen guten Morgen ins Sendegebiet. Der 90,7 und der 92,5 an diesem mittlerweile schon 26. Mai. Und wir haben einiges vorbereitet bis 8 Uhr. Unter anderem blicken wir in der ersten halben Stunde nach Ritterhude, wofür einige Indie-Rock-Fans eine Kultband zu Gast sein wird in der 19. Ritterhuder Torfnacht. Was es damit ganz genau auf sich hat, erfahren Sie, wenn Sie dranbleiben. Einen aktuellen Buchtipp, den gibt es auch hier bei Radio Weser TV am Morgen. Und dann blicken wir auch auf Nachrichten bei uns im Sendegebiet. Erst einmal gibt es aber ein bisschen Musik.

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0: Und wir blicken nach Ritterhude, denn da findet am 30. Mai zum mittlerweile 19. Mal die Ritterhuder Torfnacht statt. Organisiert wird diese Open-Air-Veranstaltung vom Hammelforum. Elmar Schäfer ist der Geschäftsführer und erzählt, was es mit dieser Veranstaltungsreihe genau auf sich hat.
1: Es ist ja so, dass wir als Betreiber des Hammelforums, was ein kleines kommunales Veranstaltungshaus ist, eben von der Gemeinde beauftragt sind, auch Kulturveranstaltungen durchzuführen, neben vielen anderen Veranstaltungsarten, die wir machen. So dass wir also auch im Haus regelmäßig verschiedenste Arten von Kulturveranstaltungen anbieten. Und das Ganze gibt es jetzt seit dem Jahr 2000. Seitdem wird es professionell betrieben. Vorher war es eher eine Mehrzweckhalle. Und meine Vorgängerin hat dann eben im Jahr 2007 entschieden. Jetzt haben wir hier schon ein schönes Kulturprogramm im Haus aufgebaut. Es soll eben auch noch eine Open-Air-Veranstaltung außen auf dem großen Parkplatz vor dem Hammelforum geben. So ist dann der Gedanke zur Torfnacht entstanden.
0: Und der Grund, warum diese Open-Air-Veranstaltungsreihe damals eigentlich als Torfnacht an den Start ging, liegt eigentlich auf der Hand.
1: Die Region hier ist eine Torfregion. Wir liegen ja direkt am Teufelsmoor, was ja früher schon bekannt dafür war, dass von dort aus dann die Torfstecher ihren Torf bis nach Bremen geliefert haben über Hamme und Wümme.
0: Und bei eben dieser Torfnacht in Ritterhude, die mit dem Konzert von New Model Army nun bereits in die 19. Runde geht, haben über die Jahre schon zahlreiche Rock- und Popgrößen ihr Können unter Beweis gestellt.
1: Die erste Torfnacht fand, soweit ich mich gerade erinnere, mit der Band Torfrock statt, also doppelt getorft sozusagen. Über die Jahre hinweg hat sich das dann zu einem Konzerterlebnis entwickelt, was so einen regionalen Einzugskreis von ca. 50 Kilometern hat, je nach Band auch schon mal ein bisschen mehr, mit allen möglichen internationalen Größen. Also wir hatten Foreigner da, wir hatten die Hooters da, Manfred Mann, Uriah Heep und Eric Burden und noch einige mehr. Schlussendlich habe ich das Ganze vor 2 Jahren übernommen, 2024 von meiner Vorgängerin. Und sie haben aus den Namen, die ich davor genannt habe, schon erkennen können, dass es Bands sind, die ein gewisses Publikum ansprechen, die bisher hier waren. Und ich habe mir auf die Fahnen geschrieben, auch nach und nach ein etwas jüngeres Publikum mit anzusprechen. Will die etwas Älteren dabei nicht verlieren. Und so kam der Gedanke auf New Model Army, weil die es ja über einen sehr langen Zeitraum immer noch geschafft haben, sowohl ihrer Stammhörerschaft aus den 80er und 90er Jahren treu zu bleiben, aber auch immer noch wieder neues Publikum generieren, neue Fans generieren durch immer neue Alben, die sie immer noch rausbringen.
0: Die englische Kultband New Model Army hat sich bereits seit über 4 Jahrzehnten in der alternativen Musikszene mit einer ganz besonderen Mischung aus Post-Punk, Folk und Politrock einen Namen gemacht. Und auch das Vorprogramm bestreiten mit Terry Hawks wahrlich keine musikalischen Neulinge, sodass auch die 19. Torfnacht sicherlich wieder viele Menschen nach Ritterhude locken wird.
1: Die Torfnacht kann bis zu 2000 Gäste unterbringen bei uns. Und das Ganze ist eben der Parkplatz am Hammelforum. Der ist grundsätzlich gepflastert, liegt direkt neben der Hamme, also dem kleinen Flüsschen, was hier ist, und mit Linden bewachsen, sodass da einfach eine sehr heimelige Atmosphäre, wie ich so, dabei rüberkommt. Und das Ganze ist zentral in Ritterhude, also auch gut erreichbar. Ist einfach genau so gelegen und wirklich ein Highlight für die Region.
0: Und wenn nun dieses Highlight miterleben möchte, die 19. Ritterhuder Torfnacht mit New Model Army und Terry Hawks, findet am 30. Mai ab 20 Uhr auf dem Gelände des Hammelforums statt. Infos gibt's unter www.hammelforum.de. Und noch ein kleiner Tipp für alle, die mit dem Auto anreisen wollen. Es gibt keine ausgewiesenen Parkplätze direkt am Veranstaltungsort. Man muss also im Gemeindegebiet auf die Suche gehen. Zudem ist auf dem Gelände nur Barzahlung möglich.

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1: Die Namen Alexander Blix und Emma Wem dürften Thriller-Freunden bekannt sein, denn dieses norwegische Ermittlerduo, das John Lier Horst und Thomas Enger bereits 5-mal ins Rennen geschickt haben, hat sich längst Kultstatus erworben. Ob Blutstunde, Blutnebel, Blutzahl, Blutnacht oder Bluttat, sie alle eint eines: Hochspannung und Nervenkitzel von der ersten bis zur letzten Seite. Nun steht das Ermittlerteam vorm 6. Fall. Blutregen heißt der neue Band, der erneut eben diese Hochspannung abliefert. Diesmal geht es um einen Heckenschützen, der Oslo in Angst und Schrecken verwandelt und seine Opfer wahllos auswählt. Eines dieser Opfer ist dabei die Schwester von Emma. Das lässt Emma natürlich gemeinsam mit Blix umso entschlossener nach dem Schützen suchen. Und die Suche müssen sie bei hochsommerlichen Temperaturen unternehmen, die zudem immer weiter ansteigen. Die Spannung steigt für die Leserinnen und Leser übrigens auch immer weiter an. Der Schütze scheint der Polizei immer einen Schritt voraus zu sein und einem exakten Plan zu folgen, während die Ermittler weiter auf der Suche nach einem besonderen Muster sind. Die Konstellation zwischen Kriminalhauptkommissar Alexander Blix und der Kriminalreporterin Emma Ram funktioniert auch im 6. Fall wieder ganz hervorragend, und auch dieser Fall ist in sich stimmig und spannend konstruiert und ebenso spannend erzählt. Erneut schaffen es Enger und Lier Horst, die Leserinnen und Leser schnell zu fesseln und am Ball zu halten. Man mag das Buch kaum einmal aus der Hand legen, und am Ende der spannenden Lesereise hat man schon wieder Lust auf das nächste Abenteuer des Ermittlerteams, das hoffentlich dereinst erscheinen wird. Aber erstmal ist mit Blutregen der 6. Fall in der Reihe gerade bei Blanc Valais herausgekommen.

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1: Mit Finja Baumann die Schlagzeilen. Badeunfall, totes Mädchen in Marienhafe geborgen. Tödlicher Unfall, Motorradfahrer stirbt bei Unfall bei Schwane. Tankstellenüberfall, Polizei nimmt zwei Verdächtige fest. Und wenig Polizeieinsätze. Pfingstsonntag bei den Frühjahrstänzen im Kuxland entspannt. Marienhafe. Gestern ist am Kiessee ein totes Mädchen aufgefunden worden. Das 13-jährige Mädchen wurde zuvor vermisst gemeldet. Ein Großaufgebot von Rettungskräften suchten am Nachmittag nach dem Kind. Taucher fanden das Kind schließlich leblos im Wasser. Die Polizei geht von einem Badeunglück aus, ermittelt aber in alle Richtungen. Schwane. Am Sonntag kam es zu einem tödlichen Unfall auf der Landstraße bei Schwane. Der

0: 50-Jährige war gemeinsam mit zwei weiteren Motorradfahrern unterwegs. Das vor ihm fahrende Motorrad bremste ab. Der 56-Jährige konnte nicht mehr ausweichen und fuhr ihm ungebremst auf. Beide Motorradfahrer waren dadurch gestürzt. Der dritte fuhr über ein liegendes Motorrad drüber. Der 56-Jährige wurde tödlich verletzt. Die beiden anderen wurden leicht verletzt. Bremen. Nach einem Tankstellenüberfall in Bremen-Burglesum hat die Polizei am Sonntagabend zwei mutmaßliche Räuber auf der Autobahn gestoppt. Zwei Männer waren am Abend in einem Auto zu der Tankstelle gefahren. Einer der beiden hatte laut Polizei die Beschäftigte mit einem Messer bedroht und sie gezwungen, die Kasse zu öffnen. Anschließend sind die Männer über die A27 geflohen. Mehrere Streifenwagen konnten das Auto auf der A27 verfolgen und stoppen. Die 24 und 28 Jahre alten Verdächtigen wurden festgenommen. Die Polizei ermittelt. Cuxland. Am Pfingstsonntag haben in Lüdingwort und Steinau zwei große Frühjahrstänze zahlreiche Menschen angezogen. Die Polizei zieht nach den beiden Frühjahrstanz-Events ein sehr positives Fazit. Es gab kaum Einsätze. Die Polizei musste nur in sehr wenigen Fällen eingreifen und spricht insgesamt von einem äußerst ruhigen Einsatzgeschehen. In Steinau wurden rund 2500 Menschen gezählt. In Lüdingwort waren es etwa 6000 Gäste.
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2: Da gab es mal wieder ein kleines Problem, dass beide Jingles sozusagen nacheinander gleich zu hören waren. Also machen wir da jetzt auch beides in einem Abwasch. Sprich, erst einmal erzähle ich Ihnen was zum Wetter. Heute gibt es nach rascher Auflösung einiger Frühnebelfelder erneut sehr sonniges und sehr sommerlich warmes und zum Teil sogar heißes Wetter, denn die Temperaturen steigen auf Höchstwerte von 22 bis 24 Grad auf den Inseln, bis zu 31 Grad in Bremen und sogar 32 Grad in Sulingen. Da sind wir bei den aktuellen Temperaturen schon jetzt, melden Achim, Delmen und Delmenhorst 12 Grad, Bremen 13 Grad, Cuxhaven 12, Bremerhaven und Nordenhamn sogar 15 Grad und Spitzenreiter ist mal wieder Bohave. Dort ist das Thermometer bereits auf 16 Grad geklettert und wir machen sofort mit dem Verkehr weiter. Vorsicht bitte auf der A28 leer Richtung Oldenburg im Dreieck Oldenburg West. In der Überleitung zur A293 Richtung Oldenburg Nord liegen Gegenstände auf der Fahrbahn. Und auf der A1 Osnabrück Richtung Bremen zwischen Dreieck Stur und Bremen-Hemelingen 5 Kilometer stockender Verkehr. Wir wünschen weiter gute Fahrt, wenn Sie irgendwo unterwegs sind. Am besten natürlich mit Radio Weser TV im Ohr nach der nächsten Musik. Da gibt es noch mal etwas in ganz eigener Sache. Bei uns wird nämlich eine neue Bundesfreiwillige oder Bundesfreiwilliger gesucht. Die Stelle ist nach wie vor vakant und dazu gleich nach der Musik mehr.

0: Bereits seit dem Juli 2011 gibt es in Deutschland die Chance, einen sogenannten Bundesfreiwilligendienst etwa im sozialen, ökologischen oder kulturellen Bereich zu absolvieren. Im Gegensatz zum freiwilligen sozialen Jahr dürfen beim BFD die Freiwilligen zwar auch schon älter sein, aber es sind vor allem viele junge Menschen, die von der Schule nicht direkt ins Berufsleben starten wollen, die sich engagieren. So wie Sarah Wehrens, die sich für ein Bundesfreiwilligenjahr bei Radio Weser TV in Nordenham entschieden hat.
1: Ich glaube, das geht vielen so, dass man in der Schulzeit, in der Abi-Zeit kurz vor Ende noch relativ ratlos ist. Also es gibt natürlich Leute, die haben sich schon entschieden, aber ich war eine der Menschen, die nicht so richtig wussten, wo eigentlich hin mit sich. Ich weiß aber trotzdem, für welche Richtung ich mich interessiere. Ich interessiere mich sehr für Medien und Mediengestaltung und das war dann sozusagen die perfekte Möglichkeit, weil es gibt so viele Kulturangebote hier in ganz Deutschland und es gab so viel Auswahl. Und das ist der einfachste Weg, um so ein bisschen Fähigkeiten auszubauen und eigenständiger zu werden. Und deswegen habe ich mich dann dafür entschieden.
0: Und nach dem Abi in

0: Eberswalde fiel dann die Entscheidung, nach Nordenham zu kommen, um den Dienst beim kleinsten Bürgersender in Niedersachsen anzutreten. Natürlich war es eine ziemliche Herausforderung. Recherchieren, eigenständig Radiobeiträge erstellen, moderieren oder auch Bürgerinnen bzw. Nutzerinnen und Nutzer des Senders zu betreuen.
1: Das finde ich auch so cool am Sender, dass eben auch alle möglichen Bürger einfach in den Sender kommen können und so ihre Geschichten erzählen, ihre Sachen machen. Also ob es jetzt ein Keno ist, der seine eigene Sendung macht und mit dem ich dann auch immer mal quatschen kann, der hat mir auch immer viel zu erzählen. Oder ein Jens, der seine Literatursendung macht und mit dem ich dann auch mich ganz nett unterhalte, der auch immer wirklich faszinierende Geschichten mitbringt und interessante Geschichten, eigene handgepickte Musik. Also ich finde das total was Schönes, muss ich sagen. Das gefällt mir richtig gut am Sender.
0: Neben den klassischen redaktionellen Arbeiten im Sender und dem Kümmern um ein eigenes kreatives Radioprojekt gibt es für die Teilnehmenden eines Freiwilligendienstes, egal ob FSJ oder BFD, ein Seminarprogramm, das von der LKJ, der Landesvereinigung Kulturelle Jugendbildung Niedersachsen, organisiert wird.
1: Also ich muss sagen, die Seminare zeichnen dieses Jahr nochmal ganz anders aus. Also die machen noch so viel auswendig. Man kann sich gut mit anderen verbinden und connecten und es gibt total viele schöne Angebote für einen, die auch die eigene Kreativität fördern und einen auch nochmal so ein bisschen mehr über die Arbeit, die man eigentlich macht, nachdenken lässt. Beim letzten Seminar gab es dann 3 unterschiedliche Workshops, die man machen konnte. Es war Fotografie, Upcycling und Töpfern. Also total unterschiedlich, aber total spaßig eben. Und ja, man hatte einfach eine gute Zeit.
0: Und die gute Zeit im Sender geht noch bis Ende August. Bis dahin ist noch einiges geplant. So will Sarah etwa das eigene Projekt über Emotionen zu einem guten Ende bringen oder vielleicht nochmal selbst vor der Kamera moderieren. Aber egal, was noch an Herausforderungen wartet, schon jetzt zieht Sarah ein positives Fazit.
1: Ich kann auf jeden Fall sagen, dass ich Selbstbewusstsein gelernt habe und mich viel mehr Sachen traue. Also das ist schon mal ein großer, großer Punkt, finde ich. Ich habe auch gelernt, wie ich mit unterschiedlichen Medien umgehen kann. Also ich habe zum Beispiel angefangen, eine Kameraschulung zu machen. Da will ich auf jeden Fall auch was von mitnehmen. Und ich habe mich mit unterschiedlichen Beitragsformaten befasst. Ja, für mich ist eigentlich das Wichtigste wirklich diese Eigenständigkeit, die ich auch gelernt habe. Also wirklich Projekte zu machen und sie auch durchzuziehen, zu arbeiten, weil ich das gerne schaffen möchte. Das ist einer der wichtigsten Punkte, finde ich, weil das ist auch sehr, sehr relevant für spätere Leben. Also es bringt einem unglaublich viel bei, so ein Jahr. Und deswegen, ich kann es nur jedem ans Herz legen, weil ja, es ist einfach eine tolle Erfahrung.
0: Und wer eben diese tolle Erfahrung selbst machen möchte, ab dem 1. September ist wieder ein Platz für einen Bundesfreiwilligen im Sender in Nordenham frei. Infos gibt's auf der Seite der LKJ Niedersachsen oder direkt bei Radio Weser TV. Und genau da kann man sich auch mit einer Mail an nordenham@radioweser.tv bewerben.

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1: Am Samstag, den 30. Mai, steht das Inklusionstheater der Stiftung Waldheim mit dem Zweiakter Die Hüter der Sanduhr im Kasch in Achim auf den Bühnenbrettern. Vier Menschen, wie sie unterschiedlicher kaum sein können, stolpern in dem Stück durch ein mysteriöses Buch direkt in eine Welt voller Märchen, Magie und ziemlich viel Chaos. Los geht's um 18 Uhr und am Sonntag, den 31. gibt es um 15 Uhr einen zweiten Auftritt im Kasch. Das Bremer Kaffeehausensemble gastiert dann am Sonntag, den 31. Mai um 15.30 Uhr in der Glocke in Bremen. Einlass ist um 15 Uhr. Kommen Sie ruhig zeitig zu dieser Veranstaltung, denn passend zum Titel können sich die Gäste vorher mit Kaffee und Kuchen auf das Konzert einstimmen. Die Veranstaltungsreihe Demokratie ist Handarbeit aktiv gegen rechts geht am Montag, den 1. Juni, im Magazinboden des Bremer Schlachthofes in die nächste Runde. Seit längerem nehmen die Veranstalter eine steigende Hilflosigkeit bei Menschen, die sich gegen rechts positionieren wollen, wahr. Das soll geändert werden. Gerade im Moment sind unsere Energie und unsere Zivilcourage ja bitter nötig. Darum soll gemeinsam mit den Besucherinnen der Veranstaltung ein Werkzeugkasten entwickelt werden. Los geht's um 19.30 Uhr. Unter dem Motto Schulen musizieren 2026 findet am Dienstag, den 2.6. das Abschlusskonzert der Landesbegegnung in der Kesselhalle des Schlachthofes statt. Die Landesbegegnung Schulen musizieren, die in allen Bundesländern veranstaltet wird, ist eines der großen Projekte des Bundesverbandes Musikunterricht, kurz BMU, das in Bremen in enger Kooperation mit dem Senator für Kinder und Bildung organisiert wird. Sie dient dem Zweck, das Musizieren in Schulensembles auf allen Musikstufen und in allen denkbaren Ensembleformen zu präsentieren und schulübergreifende Begegnungen zu fördern. Los geht dieses Abschlusskonzert um 17 Uhr. Zur Wochenmitte, also am Mittwoch, den 3. Juni, gibt es in der Lila Eule einen musikalischen Doppelpack der härteren musikalischen Gangart. Die Mastrock-Band aus Hannover steht dabei für einen Mix aus Rock, Metal und Grunge und Ex Silencio stehen für Female-Fronted, Melodic, Progressive Rock und Metal. Der Eintritt an diesem Abend ist frei. Und das Konzert startet um 20 Uhr. Das Sextett Stonewashed gastiert einen Tag später, also am Donnerstag, den 4. Juni, im Blues Club. Um Klassiker berühmter

Rocklegenden der 60er bis 80er Jahre, von Status Quo, Dire Straits, ZZ Top oder Queen bis hin zu Westernhagen und Bab zu präsentieren. Auch an diesem Abend ist der Eintritt frei und das Konzert startet um 20 Uhr. Freunde klassischer Musik kommen dann am Freitag, den 5. Juni, auf ihre Kosten, wenn das Buhlanger Trio ab 18.20 Uhr auf den Bühnenbrettern im Sendesaal in Bremen stehen wird. Und ebenfalls am 5.6. startet das Fairweatherfest im Bremer Steintorviertel. An zwei Tagen gibt es etwa 35 Konzerte aus den Bereichen Noise, Punk und Emo, im Lagerhaus, im Eisen, im Calavera und in der Lila Eule.

0: Und das war's wieder mit der ersten Stunde Radio Weser TV am Morgen. Wir haben aber noch eine ganze zweite Stunde vor uns. Jetzt bringen uns erstmal die Kollegen vom Deutschlandfunk auf den neuesten Stand, was es aus der großen weiten Welt der Nachrichten zu berichten gibt. Wir melden uns dann kurz nach 7 mit Teil 2 von Radio Weser TV am Morgen aber wieder.
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Die europäischen NATO-Staaten sind nach Einschätzung der Umweltschutzorganisation Greenpeace im Rüstungsbereich stärker aufgestellt als gemeinhin gedacht. Auch ohne die USA seien die NATO-Staaten Russland überlegen, heißt es in einer Untersuchung von Friedensforschern im Auftrag von Greenpeace. Darin werden vor allem die Menge an einsatzbereiten Waffensystemen und Investitionen verglichen. Engpässe gäbe es in Europa hingegen bei Aufklärung, Cyber, Luftverteidigung und Drohnen. Greenpeace sieht eine Geldverschwendung im Verteidigungsbereich durch fehlende Absprachen und nationale Alleingänge. Diese Summen fehlten in anderen Bereichen schmerzlich. Deutlich effizienter seien hingegen koordinierte Anschaffungen. Greenpeace wurde von Friedensaktivisten gegründet und setzt sich seit jeher neben dem Klima- und Umweltschutz auch für Abrüstung ein. Russland wirbt mit dem Angebot eines Schuldenerlasses um neue Rekruten für den Ukraine-Krieg. Präsident Putin unterzeichnete ein entsprechendes Dekret. Wer sich ab dem 1. Mai für mindestens ein Jahr verpflichtet, wird samt Ehepartner von Verbindlichkeiten in Höhe von bis zu 10 Millionen Rubel befreit. Das sind umgerechnet etwa 120.000 Euro. Putins Dekret ergänzt eine Reihe von bereits bestehenden Maßnahmen zur Werbung von Rekruten, wie etwa hohe Antrittsprämien oder eine bevorzugte Zulassung an Hochschulen. Die russische Armee verzeichnet bei ihrem Angriffskrieg gegen die Ukraine hohe Verluste. Nach Schätzungen der NATO wurden bislang rund 1,3 Millionen russische Soldaten getötet oder verletzt. Die US-Armee hat nach einer längeren und weitgehend eingehaltenen Feuerpause wieder Ziele im Iran angegriffen. Wie das für die Golfregion zuständige US-Zentralkommando CENTCOM bekannt gab, wurden iranische Abschussanlagen für Raketen attackiert, sowie Boote beim Verlegen von Minen. Einzelheiten wurden nicht genannt. Es hieß lediglich, mit den Angriffen sollten US-Soldaten vor Bedrohungen durch die iranischen Streitkräfte geschützt werden. Grundsätzlich übe man sich im Rahmen der seit April geltenden Waffenruhe aber in Zurückhaltung. Iranische Medien berichteten von mehreren Todesopfern nach einem amerikanischen Angriff auf die Insel Larak in der Straße von Hormus. Kinderlose Beschäftigte sollen laut einem Medienbericht künftig mehr in die Pflegekasse einzahlen. Dies plane Bundesgesundheitsministerin Warken im Zuge der Pflegereform, schreibt das Redaktionsnetzwerk Deutschland unter Berufung auf Koalitionskreise. Der Beitragszuschlag für Kinderlose solle um 0,1 Punkte auf dann 0,7% angehoben werden.

0: Kinderlose Beschäftigte sollen laut einem Medienbericht künftig mehr in die Pflegekasse einzahlen. Dies plane Bundesgesundheitsministerin Warken im Zuge der Pflegereform, schreibt das Redaktionsnetzwerk Deutschland unter Berufung auf Koalitionskreise. Der Beitragszuschlag für Kinderlose solle um 0,1 Punkte auf dann 0,7% angehoben werden. Warken will ihren Gesetzentwurf für den Umbau der Pflegeversicherung noch vor der Sommerpause ins Kabinett einbringen. Ohne die Reform würde nach ihren Angaben für die kommenden beiden Jahre ein Defizit von insgesamt 22,5 Milliarden Euro entstehen. Der US-amerikanische Jazz-Saxophonist Sonny Rollins ist tot. Wie mehrere Medien berichten, starb er im Alter von 95 Jahren. Rollins galt als einer der herausragenden Solisten des Modern Jazz und arbeitete seit den 1940er Jahren mit vielen amerikanischen Größen des Genres zusammen, darunter mit Thelonious Monk, Art Blakey und Miles Davis. Er spielte auf deren Platten, veröffentlichte aber auch selbst zahlreiche Alben. Viele seiner Kompositionen wie Doxy oder Olio wurden zu Jazz-Standards. Sonny Rollins erhielt zudem zahlreiche Auszeichnungen. Der SC Paderborn ist in die Fußball-Bundesliga aufgestiegen. Der Zweitliga-Dritte schlug den Bundesliga-16. VfL Wolfsburg im Rückspiel der Relegation mit 2:1 nach Verlängerung. Das Hinspiel war 0:0 ausgegangen. Wolfsburg steigt damit zum ersten Mal in der Vereinsgeschichte ab. Bei der Eishockey-Weltmeisterschaft hat Deutschland sein letztes Gruppenspiel gegen Großbritannien mit 6:3 gewonnen. Dennoch droht dem deutschen Team das Turnier aus. Es zieht nur ins Viertelfinale ein, wenn Außenseiter Ungarn heute Lettland schlägt. Das Wetter. Meist sonnig, im Norden Durchzug von Wolkenfeldern und vereinzelt Schauer, im Nordosten und an den Küsten 21 bis 29, sonst 29 bis 35 Grad mit den höchsten Werten. Morgen verbreitet heiter, an den Küsten und in der Mitte teils bewölkt, südlich der Donau im Tagesverlauf Quellwolken, an den Alpen Schauer und teils kräftige Gewitter, in der Nordhälfte 15 bis 25, in der Südhälfte 25 bis 34 Grad.
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2: Vorsicht bitte auf der A1 Hamburg Richtung Bremen. In der Ausfahrt Opposen-Bremen-Mahndorf steht ein defektes Fahrzeug. Und stockenden Verkehr gibt es auf der A1 Osnabrück Richtung Bremen. Zwischen Dreiecksturm und Bremen-Hemelingen 6 Kilometer stockender Verkehr.
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2: Und er sagt einen schönen guten Morgen ins Sendegebiet. Der 90,7, der 92,5 zu dieser zweiten Stunde Radio Weser TV am Morgen bis 8 Uhr verbringen wir noch ein bisschen Zeit miteinander und haben noch ein bisschen was vorbereitet. Unter anderem natürlich eine neue Ausgabe von Meta Butendieck, wo sie sich nochmal mit dem Thema Pfingsten beschäftigt. Wir haben ja ein schönes Pfingstwochenende alle hinter uns gebracht. Und das wird nochmal aufgearbeitet von Meta Butendieck. Und wir blicken auf eine Veranstaltungsreihe, die im Juni, also nächsten Monat, in wenigen Tagen kann man sagen, beginnt, nämlich die nächste offene Gartenpforte im Landkreis Wesermarsch steht an. Was ist genau mit dieser offenen Gartenpforte auf sich hat. Da habe ich plötzlich hier Wortfindungsstörung. Der wird gleich von mir erfahren, worum es da ganz genau geht und welche Gärten da die Pforten tatsächlich öffnen. Um mich ein bisschen zu sammeln und ein bisschen zu organisieren, gibt es jetzt erstmal ein bisschen Musik, um entspannt in diese zweite Stunde zu starten. Wir haben 7 Uhr und gleich 8 Minuten.

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0: So allmählich sieht man in der Region ja wieder viele Hobbygärtnerinnen und Gärtner in ihren grünen Oasen werkeln oder verweilen. Und so manches Mal bleiben vorübergehende Spaziergänger wahrscheinlich bewundernd stehen, um über die Hecke oder den Gartenzaun hinweg einen staunenden Blick auf die Blüten, Blumen oder Skulpturenpracht zu werfen. Ab dem 7. Juni, da kann man im Landkreis Wesermarsch nicht nur hinterm Zaun stehen, sondern einige Gärten im Rahmen der offenen Gartenpforte direkt in Augenschein nehmen. Etwa bei Christa und Hans Meinen in Augusthausen.
1: Wir sind ein Zusammenschluss von 13 Gärten. In diesem Jahr machen 9 mit. Wir wollen einfach interessierten Besucherinnen und Besucher zeigen, welche wunderschönen Gärten es in der Wesermarsch gibt.

0: Dazu kommt bei allen auch so ein sozialer Aspekt. Wir versuchen, die eine oder andere Einnahme zu generieren und die geben wir eins zu eins weiter an unterschiedliche Organisationen.
1: So hat zum Beispiel der Förderverein für den Hospiz in der Wesermarsch schon eine Spende erhalten oder der Aktionskreis Peter Bader, der unter anderem Projekte für Straßenkinder in Brasilien organisiert. Die offene Gartenpforte gibt es bereits seit vielen Jahren in der Wesermarsch und Landrat Stefan Siefgen hat in diesem Jahr die Schirmherrschaft.
2: Ich habe sehr gerne die Schirmherrschaft übernommen, weil damit kann man die Schönheit der Wesermarsch zeigen. Man sieht hier tolle Pflanzen, tolle Blumen und auch halt eben Skulpturen. Und ich glaube, das ist eine ganz tolle Gelegenheit für Menschen aus der Wesermarsch, aber vor allen Dingen auch für Menschen außerhalb der Wesermarsch, hierher zu kommen und sich tolle Anregungen zu holen.
1: Für Siefgen ist gerade der soziale Aspekt dieser besonderen Veranstaltungsreihe von großer Bedeutung.
2: Die offene Gartenpforte bietet die Möglichkeit, in Austausch zu kommen, Gespräche zu führen mit den Eigentümern, aber auch mit den anderen Gästen und sich ja gegenseitig zu inspirieren.
1: Und von dieser Inspiration gibt es jede Menge, etwa im großen Garten- und Landschaftspark von Hans und Christa Meinen, wo es auf gut 10.000 Quadratmetern neben vielen Baumarten, Büschen, Rosen, Skulpturen, einen Teich und viele Sitzmöglichkeiten zum Verweilen und Entspannen gibt. Der Garten, den die zwei Pensionäre und Hobbygärtner pflegen, bedeutet zwar viel Arbeit, aber die ist, und das gilt sicher für alle teilnehmenden Gartenbesitzer, auch sehr erfüllend.
0: Es gibt ja diesen Spruch, dumme rennen, kluge warten, weise gehen in den Garten. Und das steckt, glaube ich, so ein bisschen auch bei allen dahinter, so etwas zu machen. Also einfach möglichst viel Zeit hier in diesem Garten zu verbringen. Und das verbindet uns auf jeden Fall mit den anderen, die mit uns zusammen diese offene Gartenpforte organisieren.
1: Und wer nun die Garten- und Parkanlage von Hans und Christa Meinen in Augusthausen besuchen möchte, am 20. und 21. Juni öffnen sie ihre Pforten jeweils in der Zeit von 10 bis 18 Uhr. Welche weiteren Gärten ab dem 7. Juni im Rahmen der offenen Gartenpforte im Landkreis Wesermarsch geöffnet haben, können Interessierte unter www.offener-garten-wesermarsch.de erfahren.

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1: Mit Finja Baumann, die Schlagzeilen. Badeunfall, Todesmädchen in Marienhafe geborgen. Tödlicher Unfall, Motorradfahrer stirbt bei Unfall bei Schwane. Tankstellenüberfall, Polizei nimmt zwei Verdächtige fest. Und wenig Polizeieinsätze. Pfingstsonntag bei den Frühjahrstänzen im Kuxland entspannt. Marienhafe. Gestern ist am Kiessee ein totes Mädchen aufgefunden worden. Das 13-jährige Mädchen wurde zuvor vermisst gemeldet. Ein Großaufgebot von Rettungskräften suchten am Nachmittag nach dem Kind. Taucher fanden das Kind schließlich leblos im Wasser. Die Polizei geht von einem Badeunglück aus, ermittelt aber in alle Richtungen. Schwane. Am Sonntag kam es zu einem tödlichen Unfall auf der Landstraße bei Schwane. Der 56-Jährige war gemeinsam mit zwei weiteren Motorradfahrern unterwegs. Das vor ihm fahrende Motorrad bremste ab. Der 56-Jährige konnte nicht mehr ausweichen und fuhr ihm ungebremst auf. Beide Motorradfahrer waren dadurch gestürzt. Der dritte fuhr über ein liegendes Motorrad drüber. Der 56-Jährige wurde tödlich verletzt. Die beiden anderen wurden leicht verletzt. Bremen. Nach einem Tankstellenüberfall in Bremen-Burglesum hat die Polizei am Sonntagabend zwei mutmaßliche Räuber auf der Autobahn gestoppt. Zwei Männer waren am Abend in einem Auto zu der Tankstelle gefahren. Einer der beiden hatte laut Polizei die Beschäftigte mit einem Messer bedroht und sie gezwungen, die Kasse zu öffnen. Anschließend sind die Männer über die A27 geflohen. Mehrere Streifenwagen konnten das Auto auf der A27 verfolgen und stoppen.

0: Die 24 und 28 Jahre alten Verdächtigen wurden festgenommen. Die Polizei ermittelt. Kuxland. Am Pfingstsonntag haben in Lüdingwort und Steinau zwei große Frühjahrstänze zahlreiche Menschen angezogen. Die Polizei zieht nach den beiden Frühjahrstanz-Events ein sehr positives Fazit. Es gab kaum Einsätze. Die Polizei musste nur in sehr wenigen Fällen eingreifen und spricht insgesamt von einem äußerst ruhigen Einsatzgeschehen. In Steinau wurden rund 2500 Menschen gezählt. In Lüdingwort waren es etwa 6000 Gäste.
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2: Heute gibt es nach rascher Auflösung einzelner Frühnebelfelder erneut sonniges und sommerlich warmes bis heißes Wetter. Die Temperaturen steigen auf Höchstwerte von 22 bis 24 Grad auf den Inseln, 31 Grad in Bremen oder sogar 32 Grad in Sulingen. Da sind wir bei den aktuellen Temperaturen. Achim und Delmenhorst melden 12, genau wie Cuxhaven. Bremen meldet 13, Bremerhaven und Nordenham 15 und Bohave, da sind im Moment die höchsten Temperaturen zu verzeichnen. Dort ist das Thermometer bereits auf 16 Grad angestiegen.
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2: Und wie immer auch der Blick auf den Verkehr. Vorsicht bitte auf der A1 Hamburg Richtung Bremen. Zwischen Stuckenbostel und Posthausen befindet sich eine ungesicherte Unfallstelle. Gegenstände gibt es auf der Fahrbahn, zum Beispiel auf der Moment, A7, das betrifft uns nicht, aber Vorsicht bitte im Kreis Wesermarsch. Auf der B212 in Höhe Ellwürden liegen Gegenstände auf der Fahrbahn. Und es gibt noch einen Stau zu vermelden auf der A1 Osnabrück Richtung Bremen. Zwischen Dreieckstur und Bremen-Hemmelingen gibt es 6 Kilometer Stau. Und auf der A352 Richtung A7 zwischen Langenhagen, Kaltenweide und Mellendorf ebenfalls 3 Kilometer stockender Verkehr. Wir haben 7 Uhr und gleich 40 Minuten. Wir machen ein bisschen Musik und danach geht's hier weiter bei uns im Programm auf der 90,7 oder 92,5 mit Radio Weser TV am Morgen.

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1: Am Samstag, den 30. Mai, steht das Inklusionstheater der Stiftung Waldheim mit dem Zweiakter Die Hüter der Sanduhr im Kasch in Achim auf den Bühnenbrettern. Vier Menschen, wie sie unterschiedlicher kaum sein können, stolpern in dem Stück durch ein mysteriöses Buch direkt in eine Welt voller Märchen, Magie und ziemlich viel Chaos. Los geht's um 18 Uhr. Und am Sonntag, den 31. gibt es um 15 Uhr einen zweiten Auftritt im Kasch. Das Bremer Kaffeehausensemble gastiert dann am Sonntag, den 31. Mai um 15.30 Uhr in der Glocke in Bremen. Einlass ist um 15 Uhr. Kommen Sie ruhig zeitig zu dieser Veranstaltung, denn passend zum Titel können sich die Gäste vorher mit Kaffee und Kuchen auf das Konzert einstimmen. Die Veranstaltungsreihe Demokratie ist Handarbeit aktiv gegen rechts geht am Montag, den 1. Juni, im Magazinboden des Bremer Schlachthofes in die nächste Runde. Seit längerem nehmen die Veranstalter eine steigende Hilflosigkeit bei Menschen, die sich gegen rechts positionieren wollen, wahr. Das soll geändert werden. Gerade im Moment sind unsere Energie und unsere Zivilcourage ja bitter nötig. Darum soll gemeinsam mit den Besucherinnen der Veranstaltung ein Werkzeugkasten entwickelt werden. Los geht's um 19.30 Uhr. Unter dem Motto Schulen musizieren 2026 findet am Dienstag, den 2.6. das Abschlusskonzert der Landesbegegnung in der Kesselhalle des Schlachthofes statt. Die Landesbegegnung Schulen musizieren, die in allen Bundesländern veranstaltet wird, ist eines der großen Projekte des Bundesverbandes Musikunterricht, kurz BMU, das in Bremen in enger Kooperation mit dem Senator für Kinder und Bildung organisiert wird. Sie dient dem Zweck, das Musizieren in Schulensembles auf allen Musikstufen und in allen denkbaren Ensembleformen zu präsentieren und schulübergreifende Begegnungen zu fördern. Los geht dieses Abschlusskonzert um 17 Uhr. Zur Wochenmitte, also am Mittwoch, den 3. Juni, gibt es in der Lila Eule einen musikalischen Doppelpack der härteren musikalischen Gangart. Die Masked Rock Band aus Hannover steht dabei für einen Mix aus Rock, Metal und Grunge und Ex Silencio stehen für Female Fronted, Melodic, Progressive Rock und Metal. Der Eintritt an diesem Abend ist frei. Und das Konzert startet um 20 Uhr. Das Sextett Stonewash gastiert einen Tag später, also am Donnerstag, den 4. Juni im Blues Club, um Klassiker berühmter Rocklegenden der 60er bis 80er Jahre von Status Quo, Dire Straits, ZZ Top oder Queen bis hin zu Westernhagen und Bab zu präsentieren. Auch an diesem Abend ist der Eintritt frei und das Konzert startet um 20 Uhr. Freunde klassischer Musik kommen dann am Freitag, den 5. Juni, auf ihre Kosten, wenn das Buhlanger Trio ab 18.20 Uhr auf den Bühnenbrettern im Sendesaal in Bremen stehen wird. Und ebenfalls am 5.6. startet das Fair Weather Fest im Bremer Steintorviertel. An zwei Tagen gibt es etwa 35 Konzerte aus den Bereichen Noise, Punk und Emo im Lagerhaus, im Eisen, im Calavera und in der Lila Eule.

Die Musik kündigt es an. Das war's schon wieder mit Radio Weser TV am Morgen. An diesem Dienstag, den 26. Mai. Wir steuern schon ganz gewaltig auf den Juni zu. Wir haben noch ein paar Sekunden. Ich kann Ihnen noch sagen, dass wir morgen früh um 6 natürlich wieder da sind mit einer neuen Ausgabe Radio Weser TV am Morgen. Und wir werden auch noch eine Sendung um 14 Uhr haben. Von 14 bis 16 Uhr heißt es Radio Weser TV am Nachmittag. Da werden wir dann auch noch einmal beide Frequenzen, also die 90,7 und die 92,5, zusammenschalten. Jetzt sage ich Tschüss und Bye-bye für diesen Sendemorgen. Am Mikrofon war Thorsten Folge. Kommen Sie gut durch den Tag.

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1: Hallöchen und wie schön, dass du wieder eingeschaltet hast bei Radio Weser TV am Nachmittag. Ich bin Finja Baumann jetzt eine Stunde lang mit dabei, um ins bunte Programm des Sendegebiets zu schauen. Wie gewohnt gibt es einen Kultur-, Film- und auch Buchtipp. Dann natürlich der Plattdütsche Schnack von Meta Butendiek. Und wir blicken auf eine ganz bestimmte Aktion in der Wesermarsch. Denn es geht dort raus ins Grüne.

Und außerdem gibt es noch ein Jubiläum in Achim zu feiern. Und alle, die Open-Air-Veranstaltungen sehr mögen, können in Ritterhude fündig werden. Also bis zum Schluss mit dabei bleiben.

0: So allmählich sieht man überall in der Region wieder viele Hobbygärtnerinnen und Gärtner in ihren grünen Oasen werkeln und verweilen. Und so manches Mal bleiben vorbeigehende SpaziergängerInnen wahrscheinlich bewundernd stehen, um über die Hecke oder den Gartenzaun hinweg einen staunenden Blick auf die Blüten, Blumen oder Skulpturpracht zu werfen. Ab dem 7. Juni kann man im Landkreis Wesermarsch nicht nur hinterm Zaun stehen, sondern eigene Gärten im Rahmen der offenen Gartenpforte direkt in Augenschein nehmen. Etwa bei Christa und Hans Meinen aus Augusthausen.
1: Wir sind ein Zusammenschluss von 13 Gärten. In diesem Jahr machen 9 mit. Wir wollen einfach interessierten Besucherinnen und Besucher zeigen, welche wunderschönen Gärten es in der Wesermarsch gibt. Hinzu kommt bei allen auch so ein sozialer Aspekt. Wir versuchen, die eine oder andere Einnahme zu generieren und die geben wir 1:1 weiter an unterschiedliche Organisationen.
0: So hat zum Beispiel der Förderverein für den Hospiz in der Wesermarsch schon eine Spende erhalten oder der Aktionsverein.

0: Missionskreis Pater Beda, der unter anderem Projekte für Straßenkinder in Brasilien organisiert. Die offene Gartenpforte gibt es bereits seit vielen Jahren in der Wesermarsch und Landrat Stefan Siefken hat in diesem Jahr die Schirmherrschaft.
1: Ich habe sehr gerne die Schirmherrschaft übernommen, weil damit kann man die Schönheit der Wesermarsch zeigen. Man sieht hier tolle Pflanzen, tolle Blumen und auch halt eben Skulpturen. Und ich glaube, das ist eine ganz tolle Gelegenheit für Menschen aus der Wesermarsch, aber vor allen Dingen auch für Menschen außerhalb der Wesermarsch, hierher zu kommen und sich tolle Anregungen zu holen.
0: Für Siefken ist gerade der soziale Aspekt dieser besonderen Veranstaltungsreihe von großer Bedeutung.
1: Die offene Gartenpforte bietet die Möglichkeit, in Austausch zu kommen, Gespräche zu führen mit den Eigentümern, aber auch mit den anderen Gästen und sich ja gegenseitig zu inspirieren.
0: Und von dieser Inspiration gibt es jede Menge. Etwa im großen Garten- und Landschaftspark von Hans und Christa Meinen, wo es auf gut 10.000 Quadratmetern neben vielerlei Baumarten, Büschen, Rosen, Skulpturen, einen Teich, auch viele Sitzmöglichkeiten zum Verweilen und Entspannen gibt. Der Garten, den die zwei Pensionäre und Hobbygärtner pflegen, bedeutet zwar viel Arbeit, aber diese ist und gilt sicher für alle Teilnehmenden auch sehr erfüllend.
2: Es gibt ja diesen Spruch, dumme rennen, kluge warten, weise gehen in den Garten. Und das steckt, glaube ich, so ein bisschen auch bei allen dahinter, so etwas zu machen. Also einfach möglichst viel Zeit hier in diesem Garten zu verbringen. Und das verbindet uns auf jeden Fall mit den anderen, die mit uns zusammen diese offene Gartenpforte organisieren.
0: Und wer nun die Garten- und Parkanlage von Hans und Christa Meinen in Augusthausen besuchen möchte, kann am 20. und 21. Juni bei der geöffneten Pforte jeweils von 10 bis 18 Uhr rein. Welche weiteren Gärten ab dem 7. Juni im Rahmen der offenen Gartenpforte im Landkreis Wesermarsch geöffnet haben, könnt ihr unter der Internetseite www.offener-garten-wesermarsch.de erfahren.

0: In der Stadt Achim bahnt sich ein großes Jubiläum an. Die Radiosendung Der Spaziergang ist mittlerweile ein fester Bestandteil der dortigen Medienszene. Nun feiern die ehrenamtlichen Macherinnen und Macher des Magazins ihre 100. Sendung. Marc Sender hat sich zu diesem großen Ereignis mit dem Initiator des Spaziergangs, Wolfgang Mindermann, unterhalten.
1: Herr Mindermann, moin.
2: Moin, Herr Sender.
1: Wie entstand denn eigentlich die Idee zu Der Spaziergang? Und was hat Sie eigentlich damals überzeugt, dieses Projekt wirklich umzusetzen?
2: Also wir alle erinnern uns sicherlich an den Flüchtlingsströme 2015-16. Und auch daran erinnern wir uns, dass wir ganz viele Menschen akquirieren konnten. Also die ganze Bevölkerung war ja aufgerufen. Und so war das auch bei uns in Achim. Hier haben sich viele Menschen gefunden. Und die meisten von denen haben das Ganze in der Stille getan. Und da fiel mir ein, das müsste doch unter die Welt, unter die Menschen, denen eine Stimme geben. Und so haben wir uns gefunden im Spaziergang mit Geschichten aus Achim und umzu und in dieser Radiosendung, die wir jetzt kreiert haben. Das war im Februar 2018. Die ersten zwei Beiträge in jeder Sendung gehört den Ehrenamtlichen. Da wird ihnen Gelegenheit gegeben zu erzählen, was sie alles tun für die Menschen. Ja, das war der Beginn und der Startschuss für eine gute Zeit. Nämlich jetzt haben wir die 99. Sendung hinter uns. Und was folgt? Es ist die 100. Die Jubiläumssendung im nächsten Monat.
1: Viele im Team hatten ja anfangs kaum Radioerfahrung. Was waren denn die größten Herausforderungen so beim Start und wie haben Sie die gemeistert?
2: Also wir hatten großes Glück. Wir haben einen Mitstreiter gefunden, der bei Radio Bremen als Tontechniker gearbeitet und der hat uns in dieses Metier eingeführt. Also wie führt man ein Interview? Was ist eine Stundenuhr? Und wie gestaltet man eine Sendung? Wie wird geschnitten? Was ist eine Kreuzblende? Und viele, viele Themen mehr. Und dann heißt das einfach Learning by Doing.
1: Und wie viele Leute waren am Anfang mit dabei?
2: Also es haben sich 6 Menschen gefunden, die hier

0: mitarbeiten wollten. Und die Idee ist dann, dass jeder eine eigene Aufgabe bekommt. Der eine moderiert, der nächste macht die Interviews, der andere erfindet plattdeutsche Geschichten und spricht sie selber. Dann gab es die lyrische Ecke, da wurden über ganz normale Begriffe wie Liebe, Zufriedenheit und Glück nachgedacht. So, und dann ein bisschen Musik zwischendurch und fertig ist die Sendung.
1: Und wenn Sie jetzt mal zurückblicken, 100, also 99 Sendungen, gab es da irgend so einen speziellen Moment oder gab es da so eine Geschichte aus den letzten Jahren, die Sie besonders berührt hat?
0: Das sind ja häufig die Fragen, um dieses Besondere herauszukitzeln. Herr Sender, ich kann Ihnen sagen, jedes Interview hat seinen ureigensten Reiz. Und das ist das Schöne. Jeder, der vor so einem Mikrofon sitzt, möchte etwas erzählen. Und es ist wichtig, das auch zu hören. Und vielleicht kann sich jeder, der jetzt zuhört, mal hinterfragen, will ich das eigentlich hören oder bin ich nur sensationslüstern?
1: Der Spaziergang verbindet Menschen unterschiedlicher Generationen und Hintergründe. Was macht diese Teamdynamik für die Sendung aus und was macht das Ganze dann so besonders? Also wo kann man es hören?
0: Das Besondere ist, glaube ich, dass sich die Menschen zusammengefunden haben in einem gesetzten Alter und in einem sehr jugendlichen Alter, also noch mit Schulreife. Und all die verbindet, dass sie etwas tun möchten für andere. Völlig uneigennützig, ehrenamtlich. Und diese Idee, die ist nicht nur theoretisch, sondern die wird in jeder Sendung praktisch spürbar.
1: Nach fast 100 Sendungen, also wie sehen Sie denn so die Zukunft, wenn Sie nach vorne gucken, vom Spaziergang und was möchten Sie in den kommenden Jahren noch erreichen?
0: Also wir hatten ja eben schon darüber gesprochen, dass wir uns eine gewisse Professionalität in dem Amateurhaften erarbeitet haben. Und was allen Beteiligten zugrunde liegt, ist der große Spaß, den sie dabei haben. Der Spaß an der Arbeit und der Spaß, mit der Gruppe zusammen etwas zu unternehmen. Natürlich auch etwas Besonderes, denn wer kommt schon jeden Monat ins Radio? Wer kann sich dieses Mediums bedienen? Das hat schon was. Und vielleicht hat ja der eine oder die andere, die das jetzt hört, Spaß daran. Also bitte gerne melden. Wir nehmen Sie mit Handkuss.
2: Soweit Wolfgang Mindermann vom Team der Sendung Der Spaziergang. Die 100. Ausgabe ist am Montag, den 1. Juni um 16 Uhr hier bei Radio Weser TV zu hören.

0: Heute sagt uns schon der Titel Blutregen, um was für ein Buchtipp der Woche es sich handeln könnte. Thorsten Folge stellt nämlich einen aktuellen Thriller vor.
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2: Die Namen Alexander Blix und Emma Wem dürften Thriller-Freunden bekannt sein, denn dieses norwegische Ermittler-Duo, das John Lea Horst und Thomas Enger bereits 5-mal ins Rennen geschickt haben, hat sich längst Kultstatus erworben. Ob Blutstunde, Blutnebel, Blutzahl, Blutnacht oder Bluttat, sie alle eint eines: Hochspannung und Nervenkitzel von der ersten bis zur letzten Seite. Nun steht das Ermittlerteam vom 6. Fall. Blutregen heißt der neue Band, der erneut eben diese Hochspannung abliefert. Diesmal geht es um einen Heckenschützen, der Oslo in Angst und Schrecken verwandelt und seine Opfer wahllos auswählt. Eines dieser Opfer ist dabei die Schwester von Emma. Das lässt Emma natürlich gemeinsam mit Blix umso entschlossener nach dem Schützen suchen. Und die Suche müssen sie bei hochsommerlichen Temperaturen unternehmen, die zudem immer weiter ansteigen. Die Spannung steigt für die Leserinnen und Leser übrigens auch immer weiter an. Der Schütze scheint der Polizei immer einen Schritt voraus zu sein und einem exakten Plan zu folgen, während die Ermittler weiter auf der Suche nach einem besonderen Muster sind. Die Konstellation zwischen Kriminalhauptkommissar Alexander Blix und der Kriminalreporterin Emma Ram funktioniert auch im 6. Fall wieder ganz hervorragend, und auch dieser Fall ist in sich stimmig und spannend konstruiert und ebenso spannend erzählt. Erneut schaffen es Enger und Lea Horst, die Leserinnen und Leser schnell zu fesseln und am Ball zu halten. Man mag das Buch kaum einmal aus der Hand legen, und am Ende der spannenden Lesereise hat man schon wieder Lust auf das nächste Abenteuer des Ermittlerteams, das hoffentlich dereinst erscheinen wird. Aber erstmal ist mit Blutregen der 6. Fall in der Reihe gerade bei Blanc Valais herausgekommen.

0: Und jetzt blicken wir nach Ritterhude. Denn da findet am 30. Mai zum mittlerweile 19. Mal die Ritterhuder Torfnacht statt. Organisiert wird diese Open-Air-Veranstaltung von Hamme Forum. Elmar Schäfer ist der Geschäftsführer und erzählt, was es mit dieser Veranstaltungsreihe genau auf sich hat.
1: Es ist ja so, dass wir als Betreiber des Hamme Forums, was ein kleines kommunales Veranstaltungshaus ist, eben von der Gemeinde beauftragt sind, auch Kulturveranstaltungen durchzuführen, neben vielen anderen Veranstaltungsarten, die wir machen, sodass wir also auch im Haus regelmäßig verschiedenste Arten von Kulturveranstaltungen anbieten. Und das Ganze gibt es jetzt seit dem Jahr 2000, seitdem wird es professionell betrieben. Vorher war es eher eine Mehrzweckhalle und meine Vorgängerin hat dann eben im Jahr 2007 entschieden, jetzt haben wir hier schon ein schönes Kulturprogramm im Haus aufgebaut. Es soll eben auch noch eine Open-Air-Veranstaltung außen auf dem großen Parkplatz vor dem Hamme Forum geben. So ist dann der Gedanke zur Torfnacht entstanden.
0: Und der Grund, warum diese Open-Air-Veranstaltungsreihe damals eigentlich als Torfnacht an den Start ging, liegt eigentlich auf der Hand.
1: Die Region hier ist eine Torfregion. Wir liegen ja direkt am Teufelsmoor, was ja früher schon bekannt dafür war, dass von dort aus dann die Torfstecher ihren Torf bis nach Bremen geliefert haben über Hamme und Wümme.
0: Und bei eben dieser Torfnacht in Ritterhude, die mit dem Konzert von New Model Army nun bereits in die 19. Runde geht, haben über die Jahre schon zahlreiche Rock- und Popgrößen ihr Können unter Beweis gestellt.
1: Die erste Torfnacht fand, soweit ich mich gerade erinnere, mit der Band Torf Rock statt, also doppelt getorft sozusagen. Über die Jahre hinweg hat sich das dann zu einem Konzerterlebnis entwickelt, was so einen regionalen Einzugskreis von ca. 50 Kilometern hat, je nach Band.

0: schon mal ein bisschen mehr, mit allen möglichen internationalen Größen. Also wir hatten Foreigner da, wir hatten die Utahs da, Manfred Mann, Uriah Heep, und Eric Burden und noch einige mehr. Schlussendlich habe ich das Ganze vor 2 Jahren übernommen, 2024 von meiner Vorgängerin. Und sie haben aus den Namen, die ich davor genannt habe, schon erkennen können, dass es Bands sind, die ein gewisses Publikum ansprechen, die bisher hier waren. Und ich habe mir auf die Fahnen geschrieben, auch nach und nach ein etwas jüngeres Publikum mit anzusprechen. Will die etwas Älteren dabei nicht verlieren. Und so kam der Gedanke auf New Model Army, weil die es ja über einen sehr langen Zeitraum immer noch geschafft haben, sowohl ihrer Stammhörerschaft aus den 80er und 90er Jahren treu zu bleiben, aber auch immer noch wieder neues Publikum generieren, neue Fans generieren durch immer neue Alben, die sie immer noch rausbringen.
1: Die englische Kultband New Model Army hat sich bereits über viele Jahrzehnte in die alternativen Musikszenen mit einer ganz besonderen Mischung aus Post-Punk, Folk und Politrock einen Namen gemacht. Und auch das Vorprogramm bestreiten mit Terry Hoax wahrscheinlich keine musikalischen Neulinge. Sodass auch das 19. Torfnacht sicherlich wieder viele Menschen nach Ritterhude locken wird.
0: Die Torfnacht kann bis zu 2000 Gäste unterbringen bei uns. Und das Ganze ist eben der Parkplatz am Hammeforum. Der ist grundsätzlich gepflastert, liegt direkt neben der Hamme, also dem kleinen Flüsschen, was hier ist, und mit Linden bewachsen, sodass da einfach eine sehr heimelige Atmosphäre, wie ich so dabei rüberkommt. Und das Ganze ist zentral in Ritterhude, also auch gut erreichbar. Ist einfach so gelegen und ein Highlight für die Region.
1: Und wer nun diese Highlights miterleben möchte, die 19. Ritterhuder Torfnacht mit New Model Army und Terry Hoax findet am 30. Mai ab 20 Uhr auf dem Gelände des Hamme-Forums statt. Infos gibt's auch unter www.hammeforum.de. Und noch ein Tipp für alle, die mit dem Auto anreisen wollen. Es gibt keine ausgewiesenen Parkplätze direkt am Veranstaltungsort. Man muss also im Gemeindegebiet auf die Suche gehen. Zudem ist auf dem Gelände nur Barzahlung möglich.

0: Sie ist eine der schillerndsten Figuren der Popgeschichte, hat Musik, Film und Mode geprägt und sich dabei immer wieder aufs Neue erfunden. Cher ist 80 Jahre alt geworden. Dennis Pum blickt zurück auf eine außergewöhnliche Karriere.
1: Cher ist 19, als sie mit diesem Song über Nacht weltberühmt wird, an der Seite von ihrem Mann Sonny. Schon während der Karriere als Duo landet Cher aber bereits einige Solo-Hits, wie diesen hier.

0: 80 Jahre alt geworden. Dennis Pum blickt zurück auf eine außergewöhnliche Karriere.
1: Cher ist 19, als sie mit diesem Song über Nacht weltberühmt wird, an der Seite von ihrem Mann Sonny. Schon während der Karriere als Duo landet Cher aber bereits einige Solo-Hits, wie diesen hier. Sie sollten dann den Grundstein legen für ihre Karriere nach Sonny. In den 70ern wird die Beziehung zunehmend schwieriger und Sonny kontrolliert Chers Karriere und soll sich dann auch finanziell an ihr bereichern. Schließlich folgt die Trennung beruflich wie privat. Aber Cher macht alleine weiter, bekommt eine eigene TV-Show und wird zum Hollywood-Star. 1988 gewinnt sie einen Oscar für ihre Hauptrolle in Mondsüchtig.
2: 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And I don't think that this means that I am somebody, but I guess I'm on my way. Thank you.
1: In den späten 80ern kehrt Cher dann zurück ins Musikgeschäft mit diesem Song. Und im Video zu If I Could Turn Back Time tanzt Cher in Lederjacke und Netzstrümpfen an Bord eines US-Kriegsschiffs. Das war zu sexy damals für MTV. Das Video wird zwischenzeitlich ins Nachtprogramm verbannt. Schauspielernd und singend geht's für Cher dann durch die 90er Jahre, bis sie 98 diesen Hit landet. Und mit inzwischen 52 Jahren wird Cher mit Believe endgültig zur Dance- und Pop-Ikone und revolutioniert die Musikwelt, indem sie Autotune erstmals als ganz bewusstes Stilmittel eingesetzt hat. Sie wird sich immer neu erfinden, vermutlich ein Geheimnis von Chers jahrzehntelanger Karriere. Und dass man ihr all die Jahre, auch mit 80, kaum ansieht, ist natürlich kein Zufall. Hautstraffung, Nasen-OP oder Botox aus ihren zahlreichen Schönheitseingriffen hat Cher nie ein Geheimnis gemacht.
0: Was für eine coole, selbstbewusste Frau und absolute Ikone. Happy Birthday zum 80. Cher.

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1: Moin, moin, hier ist Roller Meta Butendiek. 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

0: Heute geht es um eine neue Star Wars Geschichte im Filmtipp. Zuvor war sie schon echt erfolgreich im Stream. Dennis Pum berichtet.
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2: Oh Scheiße! Du heiliger Zombie!
3: Upgrade!
4: 7 Jahre mussten Star Wars-Fans auf neue Filmkost warten.
5: Bevor es losgeht, überprüfst du deine Rüstung.
4: Nun endlich gibt's Nachschub im Kino mit Star Wars The Mandalorian and Grogu. Die Streaming-Fans wissen Bescheid, The Mandalorian ist der ehemalige Kopfgeldjäger, der sich zur Lebensaufgabe gemacht hat, den kleinen Grogu zu beschützen. Ein süßes, grünes Wesen mit Schlappohren und Zauberkraft. Besser bekannt als Baby Yoda.
6: Noch wertvoller ist es, zu wissen, dass wir dich für alle Zeiten beschämt haben.
7: Wir kennen den Mandalorianischen Kodex. Du wirst verstoßen, weil ein Feind dein Gesicht gesehen hat.
4: Die beiden erleben ein Abenteuer nach dem anderen, indem sie gegen Monster und Droiden kämpfen.
8: Alles in Ordnung?
7: Mandalorianer,

0: leiden. Dann ist er dran.
1: Monster. Auch wer die Serie nicht kennt, kommt hier bei dieser Story ganz gut mit, denn die ist nicht wirklich kompliziert. Eigentlich alles gut gemacht, die Grafik, der Sound, aber so richtiges Star-Wars-Feeling ist hier, für mich, nicht aufgekommen bei The Mandalorian and Grogu.
2: Ich jage nur imperiale Kriegsverbrecher. Wir werden jeden Schurken in diesem Kartenspiel ausschalten.
3: Das war Dennis Pumm mit dem Filmtipp.

So, und das war's auch schon wieder mit meinem bunten Programm bei Radio Weser TV. Wie schön, dass du eingeschaltet hast und bis zum Schluss ganz Ohr warst. Wie gewohnt gibt es wieder einen Kulturtipp, mit dem ich mich verabschiede

0: Und nächste Woche gibt's natürlich auch wieder meine Sendung um 14 Uhr am Dienstag, also gerne da einschalten. Bis dahin, tschüss!
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2: Am Samstag, den 30. Mai, steht das Inklusionstheater der Stiftung Waldheim mit dem Zweiakter Die Hüter der Sanduhr im Kasch in Achim auf den Bühnenbrettern. Vier Menschen, wie sie unterschiedlicher kaum sein können, stolpern in dem Stück durch ein mysteriöses Buch direkt in eine Welt voller Märchen, Magie und ziemlich viel Chaos. Los geht's um 18 Uhr und am Sonntag, den 31. gibt es um 15 Uhr einen zweiten Auftritt im Kasch. Das Bremer Kaffeehausensemble gastiert dann am Sonntag, den 31. Mai um 15.30 Uhr in der Glocke in Bremen. Einlass ist um 15 Uhr. Kommen Sie ruhig zeitig zu dieser Veranstaltung, denn passend zum Titel können sich die Gäste vorher mit Kaffee und Kuchen auf das Konzert einstimmen. Die Veranstaltungsreihe Demokratie ist Handarbeit aktiv gegen rechts geht am Montag, den 1. Juni, im Magazinboden des Bremer Schlachthofes in die nächste Runde. Seit längerem nehmen die Veranstalter eine steigende Hilflosigkeit bei Menschen, die sich gegen rechts positionieren wollen, wahr. Das soll geändert werden. Gerade im Moment sind unsere Energie und unsere Zivilcourage ja bitter nötig. Darum soll gemeinsam mit den Besucherinnen der Veranstaltung ein Werkzeugkasten entwickelt werden. Los geht's um 19.30 Uhr. Unter dem Motto Schulen musizieren 2026 findet am Dienstag, den 2.6. das Abschlusskonzert der Landesbegegnung in der Kesselhalle des Schlachthofes statt. Die Landesbegegnung Schulen musizieren, die in allen Bundesländern veranstaltet wird, ist eines der großen Projekte des Bundesverbandes Musikunterricht, kurz BMU, das in Bremen in enger Kooperation mit dem Senator für Kinder und Bildung organisiert wird. Sie dient dem Zweck, das Musizieren in Schulensembles auf allen Musikstufen und in allen denkbaren Ensembleformen zu präsentieren und schulübergreifende Begegnungen zu fördern. Los geht dieses Abschlusskonzert um 17 Uhr. Zur Wochenmitte, also am Mittwoch, den 3. Juni, gibt es in der Lila Eule einen musikalischen Doppelpack der härteren musikalischen Gangart. Die Masked Rock Band aus Hannover steht dabei für einen Mix aus Rock, Metal und Grunge und Ex Silencio stehen für Female Fronted, Melodic, Progressive Rock und Metal. Der Eintritt an diesem Abend ist frei. Und das Konzert startet um 20 Uhr. Das Sextett Stonewash gastiert einen Tag später, also am Donnerstag, den 4. Juni im Blues Club, um Klassiker berühmter Rocklegenden der 60er bis 80er Jahre von Status Quo, Dire Straits, ZZ Top oder Queen bis hin zu Westernhagen und Bab zu präsentieren. Auch an diesem Abend ist der Eintritt frei und das Konzert startet um 20 Uhr. Freunde klassischer Musik kommen dann am Freitag, den 5. Juni, auf ihre Kosten, wenn das Buhlanger Trio ab 18.20 Uhr auf den Bühnenbrettern im Sendesaal in Bremen stehen wird. Und ebenfalls am 5.6. startet das Fair Weather Fest im Bremer Steintorviertel. An zwei Tagen gibt es etwa 35 Konzerte aus den Bereichen Noise, Punk und Emo im Lagerhaus, im Eisen, im Calavera und in der Lila Eule.
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Und am Mikrofon wie immer Thorsten Folge. Schön, dass ihr wieder mit dabei seid bei einer neuen Ausgabe von Wortart, der Sendung für Wort- und Sprachgewaltiges. Und hier geht's um aktuelle Bücher, um aktuelle Filme oder auch mal Hör-

Bücher, Zeitschriften sind auch manchmal dabei und die werden hier in schöner Regelmäßigkeit bei Wortart präsentiert und vorgestellt. Und das erste Büchlein halte ich gleich in Händen während meiner Anmoderation. Wenn ich den Namen Mike Brüggemeier nenne, dann wird der ein oder andere denken, den Namen habe ich doch schon mal gehört oder schon mal gelesen. Vor allen Dingen all jene, die sich im Musikbereich ein bisschen bewegen und die vielleicht das ein oder andere Mal auch den Rolling Stone lesen. Denn da schreibt Mike Brüggemeier über Musik, Literatur, Film oder grundsätzlich halt über Popkultur. Er ist aber auch schon als jemand unterwegs gewesen, der Sachbücher und Romane schreibt. Er hat etwa über die Beatles geschrieben oder über Bob Dylan, hat aber auch einen Roman oder die Memoiren von Robert Foster ins Deutsche übersetzt und wie gesagt auch Romane geschrieben. Und ein solcher ist jetzt rausgekommen. Natürlich bewegt auch der sich im popkulturellen Bereich. Das Buch heißt, wie jeder weiß, ist das hier das Nirgendwo und ist im Ventil Verlag herausgekommen, jenem Verlag, der ja eh für wunderbare Biografien oder für Bücher bekannt ist, die eben halt sich mit dem Genre Musik in all seinen Facetten beschäftigen. Und um das mal kurz zu beschreiben, worum es in diesem kleinen neuen Büchlein geht. Mit Ende 40 wird der Kulturjournalist Peter Justen vom Wandel der Zeit erfasst und von der großen Stadt in die heimische Provinz, aus der er einst gekommen ist, zurückgeworfen. Ein ungewolltes Comeback sozusagen. Und dieses Comeback geht im wahrsten Sinne des Wortes nach hinten los. Ja, und man merkt, man spürt auf jeder Seite, dass sich Mike Brüggemeier einfach über viele Jahre in der Popkultur bewegt hat, dort zu Hause ist, die Mechanismen kennt, die Akteure kennt und insofern den ein oder anderen Blick hinter die Kulissen hat werfen können. Und das, diese Expertise, das fließt natürlich dann dementsprechend in dieses kleine, wunderbare Büchlein ein. Liest sich sehr schnell weg, diese 220 oder knapp 220 Seiten und ist wirklich ein Roman, den ich gerade auch Freunden von Popkultur sehr ans Herz legen kann. Mike Brüggemeier, wie jeder weiß, ist das hier, das Nirgendwo im Ventil Verlag gerade herausgekommen. Und damit nochmal herzlich willkommen zu Wortart, der Sendung für Wort und Sprachgewaltiges.

Und als nächstes geht's hier bei Wortart um ein filmisches Märchen, das die allermeisten Zuhörerinnen kennen dürften. Momo. Michael Ende hat den modernen Märchenklassiker geschrieben, der von einem Waisenmädchen handelt, das in einem Amphitheater lebt und den Menschen durch Zuhören etwas Zeit schenkt. Als dann die grauen Herren die Zeit der Menschen stehlen, kämpft Momo mit der Schildkröte Cassiopeia und Meister Hora gegen die Zeitdiebe. Es ist eine zeitlose Kritik an die Hektik des Lebens. Der Märchenklassiker wurde 1986 mit der jungen Rados Brokel eigentlich schon perfekt in Szene gesetzt und verfilmt. Eben dieser Märchenklassiker ist aber nun neu verfilmt worden und in die Neuzeit verlegt worden. Kann das funktionieren? Um die Frage sofort zu beantworten, absolut. Was einerseits an der tollen Bebilderung und dem modernen Look liegt, was andererseits aber auch an der wunderbaren Alexa Godell liegt, die diesmal in die Momo-Rolle geschlüpft ist. Und andererseits vor allem an der nach wie vor stimmigen Thematik, die vielleicht sogar noch besser in die heutige Zeit passt. Denn kennen wir das nicht schließlich alle? Diese permanente Hektik im Alltag von uns Menschen, die in der Schlange beim Bäcker stehend mal eben noch die Mails checken oder beim Fernsehen gucken, auch aufs Handy gucken, um die Nachrichtenlage zu sondieren. Und selbst in Gesprächen mit Freunden blickt man nicht selten verstohlen aufs Smartphone, um ja keine Meldung zu verpassen oder eventuell zu spät zu erfahren, was auch immer dieses zu spät dann eigentlich bedeutet. Oft erledigen wir mehrere Dinge zeitgleich, weil zu viele Dinge parallel auf uns einprasseln. Und da fehlt manchmal ein bisschen die Ruhe, um etwas wirklich auf sich wirken zu lassen, Gespräche wirklich passieren zu lassen oder Situationen. Die grauen Herren aus Endes Buch, die einem eben mehr Zeit versprechen, hätten also heutzutage allerbeste Chancen, auf offene Ohren zu stoßen. Und eine Momo, die einfach Aufmerksamkeit und etwas Entschleunigung schenkt, die ist eigentlich heute dringender als je zuvor gefragt. Die Geschichte von Momo habe ich ja eingangs schon erwähnt und es geht letztendlich um die großen Werte, um Freundschaft, um Liebe, um Erfahrungen zu teilen und eben Zeit zu schenken und auf Menschen zuzugehen. Die grauen Herren aus Michael Endes Vorlage, die sind in der aktuellen Verfilmung von der Zeitfirma Gray. Und natürlich tauchen sie auch diesmal in der Neuverfilmung in grauen Anzügen gekleidet auf und haben einen verkniffenen Blick und rennen und eilen durch die Straßen und gehen genau wie Momo auf die Menschen zu. Nur, dass sie sich Zeit für die Menschen lässt und die Zeitdiebe natürlich genau diese von den Menschen haben wollen. Sie machen ihnen klar, dass sie so viel wertvolle Zeit einfach vergeuden. Und dabei helfen, die Zeit richtig einzuteilen, soll ihnen ein Armband, was von den

braunen Männern der Zeitfirma überreicht wird. Dieses Armband zeigt den Menschen nämlich, wann sie Nutzloses tun und wann sie Zeit einsparen könnten. Liebe, unwichtig. Freunde treffen, unwichtig. Das Wertvollste auf diesem Planeten ist eben die Zeit. Und so wird auch Momo unwichtig für die Menschen, denn sie kostet ja nur Zeit. Auf sich allein gestellt versucht Momo nun die Zeitliebe zu bekämpfen und bekommt Unterstützung ausgerechnet von einer Schildkröte, die ja langsam ist, aber eben auch beharrlich, die bekannte Cassiopeia. Und auch Meister Hora, diesmal gespielt von Martin Freeman, ist natürlich mit dabei. Und gemeinsam suchen sie dann, wie schon in der Vorlage oder in der Erstverfilmung, nach einer Strategie, um den Menschen ihre Zeit zurückzugeben. Eine ganz wunderbare Parabel, ein ganz wunderbares Märchen, das perfekt in die heutige hektische Zeit passt. Und das Armband, das vermeintlich Zeit schenkt, na, klingelt da was? Es gibt schließlich viele Menschen, die mit sogenannten Fitnessarmbändern durch die Gegend laufen und ständig checken, was sie richtig und was sie möglicherweise falsch gemacht haben. Vielleicht animiert uns der Film ja, ab und zu mal innezuhalten, ein Buch zu lesen, zur Ruhe zu kommen und eben ohne Ablenkung einen Film zu schauen oder uns auf intensive Gespräche einzulassen. Die wirklich gelungene Neuverfilmung von Momo kommt auf jeden Fall gerade zur rechten Zeit und ist via Leonin nun gerade auf Blu-ray herausgekommen.

Und weiter geht es hier bei Wortart mit der nächsten Buchvorstellung. Derzeit fühlen sich viele Menschen regelrecht ohnmächtig ob der verstörenden Meldungen aus aller Welt und den diktatorischen und faschistischen Tendenzen. Auch hierzulande, wo die AfD immer stärker wird und wo die Angst um einen neuen Faschismus umgeht. Da ist es gut, wenn Bücher wie das folgende etwas gegensteuern. Keine Macht der Ohnmacht heißt das Buch von Matthias Quent, der beschreibt, wie wir Krisen bewältigen und uns gegen den Faschismus wehren können. Quent verdeutlicht, dass Resignation keine Option sein kann. Die gesellschaftliche Situation ist herausfordernd. Deutschland befindet sich gefühlt im dauerhaften Krisenmodus. Die Preise sind hoch, die Wirtschaft stagniert, es gibt Anschläge und die politische Polarisierung wird immer extremer. Dazu globale Krisen, Kriege und nicht zuletzt der Klimawandel. Das macht etwas mit der Psyche der Menschen. Aber jeder und jede

reagiert anders auf so eine Krisensituation. Der eine kämpferisch, die andere resigniert. Der eine passt sich möglicherweise an und die andere übt den Rückzug ins Private. Was auffällt, immer mehr meinen, man könne ja eigentlich nichts tun und müsse einfach abwarten. Aber eine Demokratie verspricht doch Mitbestimmung. Das Buch zeigt auf, wie sich Krisen auf Gesellschaften auswirken, politisch, aber auch persönlich. Das Ganze verständlich anhand von Beispielen erklärt. Das Buch zeigt auf, wie wir besser mit schlechten Nachrichten umgehen können und die Zukunft wieder in die Hände nehmen. Ein wichtiges und kluges Buch zur rechten Zeit. Matthias Quent gehört zu den interessantesten jungen Denkern der Republik, schrieb etwa Petra Pinzert für die Zeit. Dem ist nichts hinzuzufügen. Herausgekommen ist keine Macht der Ohnmacht bei Pieper. Meinungsfreiheit heißt ein Buch von Ronen Steinke. Er ist leitender Redakteur im Politressort der Süddeutschen Zeitung. Er beschäftigt sich mit der Frage, was alles unter Meinungsfreiheit fällt und wie etwa Polizei und Justiz unser Grundrecht einschränken und wie wir genau dieses verteidigen können. Er beschäftigt sich mit der Frage, was eigentlich als Hass und Hetze gilt und wer genau das bestimmt oder definiert. Noch nie gab es so viele Ermittlungen wegen bloßer Worte wie derzeit, was natürlich mit den sozialen Medien und den Dauerkommentaren und Kommentieren zusammenhängt. Schnell sind beleidigende Worte in die Tastatur gehauen, wenn es um Migration, Klimapolitik, die Ukraine, Russland oder den Nahostkonflikt geht. Der Staat definiert dabei einige politische Aussagen als strafbar, die noch vor einigen Jahren nicht relevant gewesen wären und unter dem Begriff der Meinungsfreiheit abgeladen worden wären. Sind die Grenzen also zu Recht verschoben worden? Diese provokante Frage stellt sich der Autor und stellt die Frage nach den Grenzen im digitalen Raum. Der vielfach ausgezeichnete Journalist wirft die These in den Raum, dass das Land mehr Meinungsfreiheit wagen sollte, anstatt zu glauben, man überzeuge Menschen, wenn man ihnen den Mund verbietet. Einerseits argumentiert Steinke sehr schlüssig, eloquent und nachvollziehbar, aber seine Thesen sind eben durchaus auch provokant, denn so mancher dürfte die Begriffe Hass und Hetze strenger werden, als es der Autor im vorliegenden Fall tut. Das Buch liefert in jedem Falle spannenden Diskussionsstoff über ein wichtiges gesellschaftspolitisches Thema. Meinungsfreiheit von Ronen Steinke ist gerade im Berlin Verlag herausgekommen.

Der Name Andreas Brandhorst steht für ganz besondere Thriller-Lektüre, denn seine spannenden Geschichten spielen in der Regel im Science-Fiction-Bereich. So auch der neue Thriller Der Messias. Und genau um den geht es. Um den Messias nämlich, von dem man gar nicht weiß, ob er nun ein Außerirdischer ist oder tatsächlich der Auserwählte, also eben der Messias. Dieser soll jetzt getötet werden, und zwar von Nathan. Nathan ist Profikiller. Er will sich eigentlich nach seinem letzten Fall zur Ruhe setzen, doch dann kommt alles ganz anders, denn er gerät selbst ins Fadenkreuz. Und dann zwingt ihn ein geheimnisvolles Konsortium dazu, nochmal aktiv zu werden in diesem ganz speziellen Fall. In dem speziellen Fall, dessen Auftrag lautet: Töten Sie Gott. Dieser vermeintliche Gott ist besagter Messias, der offensichtlich über übermenschliche Fähigkeiten verfügt. Aber warum soll dieser offensichtlich so besondere Mensch oder auch besondere Außerirdische eigentlich tatsächlich sterben? Nicht nur gerät Nathans Leben in Gefahr, sondern möglicherweise hängt die ganze Zukunft der Welt am Ausgang dieses Auftrages ab. Denn was passiert, wenn es sich tatsächlich um eben jenen Messias handelt und er diesen umbringt? Ein spannender Zukunftsthriller mit interessanten Figuren und einem tollen Plot. Darüber hinaus liefert Brandhorst spannende Denkanstöße. Ein ungewöhnlicher und ungewöhnlich spannender Thriller. Messias ist gerade bei Heine erschienen.

Weiter geht's hier bei Wortart mit drei Taschenbuchempfehlungen. Wenn die Namen Henna, Rudi und Rosa auftauchen, dann weiß die Fangemeinde sofort, dass die Ostfriesen-Krimireihe von Christiane Franke und Cornelia Kunert in eine neue Runde geht. Diesmal trägt die Geschichte den Titel Matjes al dente. In Neuharlinger Siel, wo die Reihe spielt, stehen alle unter Schock. Denn die Inhaberin Tjalda, der kleinen Meeresglück-Reederei, wird erschossen aufgefunden. Und zwar ausgerechnet von Postbote Henna. Und ihre Leiche wird inmitten der Blumendeko für eine Seebestattung gefunden. Das deutet für die Kripo aus Wittmund ganz klar in Richtung Mafia. Denn schließlich war besagte Tjalda auch noch mit einem Italiener verheiratet. Und nicht nur das, denn zudem gehörte sie zum Vorstand des neuen Hanfclubs. Da braucht man doch nur eins und eins zusammenzuzählen, oder? Zunächst sind diesmal nur Polizist Rudi und Henna involviert und Lehrerin Rosa genießt die ersten Ferientage und die gemeinsame Zeit mit ihrer neuen Bekanntschaft. Sie surft derweil also lieber. Doch dann gerät plötzlich Henna unter Verdacht. Das ändert natürlich alles und Rosa muss wieder aktiv werden und sich in die Ermittlungen einmischen. Wie immer launig geschrieben, mit spannender Handlung, aber vor allem mit sympathischen Charakteren, die Leserinnen und Leser gerne in der Geschichte verharren und in sie eintauchen lassen. Matjes und al dente, der neue Ostfriesen-Krimi, ist gerade bei RoRoRo erschienen. Apropos sympathische Charaktere. Sörensen ist zurück. Bereits zum 6. Mal schickt Sven Stricker den typisch norddeutschen Ermittler wieder ins Rennen. Spätestens seit der mehrfach ausgezeichneten erfolgreichen Verfilmung von Sörensen hat Angst aus dem Jahre 2021 mit Bjarne Mädel in der Hauptrolle genießt die Reihe um den kauzigen Ermittler mit seinen Angstneurosen absoluten Kultcharakter. Und mittlerweile hat man beim Lesen natürlich immer auch sofort Bjarne Mädel vom inneren Auge. Der neue Band in der Sörensen-Reihe trägt den Titel Geht aufs Haus. Diesmal stehen so einige Veränderungen im Leben von Sörensen an. Und Veränderungen sind ja nicht so seins. Erst muss er seinen kranken Vater bei sich aufnehmen und dann taucht auch noch ein alter Schulfreund auf. Schiefel. Und damit nicht genug, denn hinter seinem Haus werden tatsächlich Leichenteile gefunden. Stammen die etwa von dem Mädchen, das vor ein paar Jahren verschwunden ist? Dieser Cold Case, der wird nicht lange kalt bleiben und Sörensen braucht unbedingt die Hilfe von Kollegin Jennifer. Aber auch die will sich verändern. Was ist denn hier los? Das sind ein paar Veränderungen zu viel für unseren Ermittler. Ein spannender Fall und vor allem wieder tolle Charaktere, launige Dialoge und atmosphärisch einfach klasse. Vor allem dann, wenn man eben die norddeutsche Atmosphäre mag. Sörensen ist und bleibt Kult und auch der neue Fall in der Reihe ist wieder extrem lesenswert. Geht aufs Haus, der neue Fall in der Sörensen-Reihe von Sven Stricker ist bei RoRoRo herausgekommen. Karin Sander ist bekannt für ihre Erfolgsreihe um das Ermittlerpaar Tom Engelhardt und Mascha Krieger. Tom Engelhardt als Kriminalhauptkommissar und Mascha Krieger als Kryptologin. Diese beiden schickt sie bereits zum 3. Mal in einen auf 3 Teile angelegten Fall. Die Tiefe heißt die neue Trilogie, die mit Verblendet nun in die 2. Runde geht.

Kommissar Engelhardt hat zwar einen Mörder verhaftet, aber dem Unbekannten, der auf einer Segeljacht eine ganze Familie getötet hatte, ist er mit seinem Team immer noch keinen Schritt näher gekommen. Auch Kryptologin Mascha hat gemeinsam mit ihrem Bruder den Mord an einer jungen Ärztin immer noch nicht aufklären können. Und dann gibt's da noch einen dritten Fall. Den hat Kommissar Björn André. Der versucht nämlich, einen vermeintlichen Suizid aufzuklären. Dann stößt er auf einen Brief. Ein Brief, wie ihn auch die tote Ärztin erhalten hatte. Als dann am DARS bei Kommissar Engelhardt ebenfalls ein Brief auftaucht, scheint klar zu sein, dass alle drei Fälle irgendwie miteinander zusammenhängen. Und es gibt tatsächlich auch schon einen ersten Verdächtigen. Aber dann drehen sich die Ermittlungen plötzlich doch wieder in eine ganz andere Richtung. So wendungsreich wie hier in dieser Beschreibung ist der ganze Fall. Immer wieder spannende Richtungswechsel und neue Fährten und Erkenntnisse, die die Leserin und den Leser in Atem halten und natürlich auch das Team um Tom Engelhardt und Mascha Krieger. Die Reihe um die beiden ist ausgesprochen spannend und auch die Tiefe hält, was man sich genau davon versprochen hat. Der zweite Teil in der Reihe mit dem Titel Verblendet ist gerade bei Rororo herausgekommen und für all jene, die es ein bisschen spannender mögen, unbedingt zu empfehlen.

Weiter geht's hier bei Wortart mit der Kurzvorstellung von drei aktuellen Filmen, die via Leonin gerade herausgekommen sind und die mich allesamt als Ansichtsexemplare erreicht haben und die ich tatsächlich allesamt in diesem Falle auch wunderbar empfehlen kann, obwohl alle drei Filme ganz anders sind und vor allen Dingen dadurch auch möglicherweise ein ganz anderes Publikum ansprechen. Wer zum Beispiel mit Filmen wie Fargo etwas anfangen kann, der wird möglicherweise auch seinen Spaß an dem folgenden, ja in Anführungsstrichen, Western haben, weil eigentlich ist es kein Western, er spielt nur in einer Westernstadt. Eddington nämlich, großartig besetzt mit Joaquin Phoenix oder mit Emma Stone zum Beispiel. Das ist ein

wie Fargo etwas anfangen kann, der wird möglicherweise auch seinen Spaß an dem folgenden, ja in Anführungsstrichen, Western haben, weil eigentlich ist es kein Western, er spielt nur in einer Westernstadt. Eddington nämlich, großartig besetzt mit Joaquin Phoenix oder mit Emma Stone zum Beispiel. Das ist ein Film, der wie gesagt in einer Westernstadt spielt. Eddington in New Mexico, gerade mal 2345 Einwohner und der Film spielt im Jahr 2020, im Frühling 2020, da war doch was. Genau, Corona. Und Corona ist angekommen in diesem Wüstenkaff. Und all das, was sich weltweit, aber vor allen Dingen auch in Amerika getan hat, die Gräben, die sich dadurch aufgetan haben, die werden hier sozusagen projiziert auf diesen kleinen Ort. Alle Konflikte, die es im Großen gegeben hat, die hat es nämlich auch im Kleinen gegeben. Und dieses Wüstenkaff wird sozusagen zum Brennglas, in dem die Konflikte, die es auch schon vor Corona in den USA gab, die kommen da zum Tragen. Da gibt es etwa den Konservativen und vor allen Dingen der vernünftigen und um Ausgleich bemühten Sheriff Joe Quast. Der wird von Joaquin Phoenix gespielt. Er ist einerseits zwar ein strenger Gegner des Maskenzwanges, aber er ist wahrlich kein Anhänger von irgendwelchen kruden Verschwörungstheorien. Dafür ist da aber seine Frau Louise, gespielt von Emma Stone, durchaus etwas anfälliger. Und dann gibt es da noch die Mutter. Und die ist richtig tief in diesen Verschwörungserzählungen verhaftet. Die glaubt nämlich an den sogenannten Deep State. Und auch diese Mutter Dawn wird wunderbar dargestellt von Deidre O'Connell. Und dann gibt es da noch den progressiven Bürgermeister Ted Garcia. Und da muss ich dann natürlich auch jedem sagen, wer den spielt, Pedro Pascal, vielleicht ein Name, der noch nicht so geläufig ist, der den Lockdown und auch den Maskenzwang durchaus mit eiserner Hand durchsetzt. Und der bestrebt ist, die Wirtschaftskraft von Eddington nach vorne zu bringen. Er plant nämlich ein Großprojekt, ein Rechenzentrum am Ortsrand. Ja, und dann stehen irgendwann die Bürgermeisterwahlen an. Und da geraten Bürgermeister Ted Garcia und der Sheriff aneinander. Denn die beiden können sich nicht wirklich ausstehen. Und Sheriff Jeff Cross tritt jetzt als Gegenkandidat an. Und das lässt die ganze Sache so ein bisschen eskalieren. Es tun sich ziemliche Gräben auf in der ganzen Gemeinde. Es kommt dann noch die Black Lives Matters Diskussion dazu, weil es gerade in die Zeit fiel, als George Floyd ermordet wurde. Es geht um die indigene Vergangenheit und um vieles mehr, um einen QAnon-Guru. Also all das, was in der Diskussion stand im großen Amerika, das wird hier auf den kleinen Ort Eddington projiziert. Dadurch ist das Ganze an der einen oder anderen Stelle ein bisschen zu überladen, man will ein bisschen zu viel. Aber dank eines wunderbar agierenden Casts und dank toller Kamerafahrten, dank einiger wirklich klasse Dialoge und dank der großen Freude, mit der scheinbar alle dabei sind, ist dieser über zweistündige Film trotzdem definitiv zu empfehlen. Macht Spaß, trotz dessen, dass das ein bisschen überladen ist. Aber es ist herrlich zynisch, herrlich grotesk. Und um nochmal auf Fargo zurückzukommen, zum Schluss wird's ganz schön blutig. Eddington mit Joaquin Phoenix, Pedro Pascal und Emma Stone ist auf jeden Fall absolut zu empfehlen und gerade auf DVD und auf Blu-ray herausgekommen. Und weiter geht's mit einer Neuverfilmung eines echten Klassikers. Die unglaubliche Geschichte des Mr. C von Jack Arnold aus dem Jahre 1957 dürfte dem ein oder anderen geläufig sein. Die unglaubliche Geschichte nämlich von einem Mann, der immer kleiner wird. Ein Familienvater, der durch seltsamen Nebel und Pestizide, denen er ausgesetzt war, langsam, aber sicher immer kleiner wird. Das war zu einer Zeit, wo sozusagen die Diskussion um die Atomkraft beziehungsweise um Nuklearwaffen extrem gewesen ist und auch die Angst davor in den Mittelpunkt rückte. Und

Und das war so eine dieser Geschichten. Eigentlich war das so ein erfolgreicher Film, dass man vielleicht eine Neuverfilmung schon viel früher erwartet hätte. Jetzt ist sie da mit Der Mann, der immer kleiner wurde, die unglaubliche Geschichte des Mr. C. Und ich kann wirklich sagen, das ist eine richtig tolle Verfilmung geworden. Mit einem etwas anderen Ansatz, als es das der Originalfilm war. Man richtet sich, so der Regisseur, oder man hat sich an die Romanvorlage von Richard Matheson gerichtet. The Shrinking Man heißt das Original oder der Originalroman. Und es wird eigentlich gar nicht so richtig geklärt, warum der Familienvater, der eigentlich ein gutes Leben führt und dem es richtig gut geht, da plötzlich immer kleiner wird. So ein bisschen nebulös bleibt sozusagen das, was da mit ihm passiert und woran es wirklich lag, was ja in der Ursprungsgeschichte von 57 oder dem Ursprungsfilm, der ersten Verfilmung, relativ klar war, bleibt hier, wie gesagt, ein bisschen im Hintergrund. Aber was da psychologisch passiert und welchen Situationen der Mann, der Familienvater Paul, wunderbar gespielt von Jean Dujardin, da ausgesetzt ist, das ist wirklich ausgesprochen spannend und klug inszeniert. Manchmal weiß der Film nicht, ob er Actionfilm sein will, weil die Kameraführung toll ist, weil die Ideen toll sind. Aber es gibt auch sehr melancholische Momente und man taucht sozusagen in die Psyche dieses Mannes ein, dessen gewohntes Lebensumfeld plötzlich zur Bedrohung wird, wenn ihm etwa die dann plötzlich natürlich sehr große Katze näher kommt. Aber vielleicht noch mal ganz kurz zur Geschichte. Wie gesagt, besagter Paul führt eigentlich ein Bilderbuchleben mit Frau und Tochter und das an der französischen Küste. Und da dreht er immer wieder seine Schwimmrunden und beobachtet auch manchmal seltsame Wetterphänomene. Und sehr wahrscheinlich haben diese Wetterphänomene eben halt mit dem Schrumpfungsprozess zu tun, den er nur nach und nach feststellt. Erst natürlich, weil die Hemden dann plötzlich ein bisschen mehr flattern und der Hemdkragen nicht mehr so sitzt wie zuvor. Und irgendwann ist es so offensichtlich, dass er verschwindet, dass er von Arzt zu Arzt gereicht wird, ihm aber niemand so recht helfen kann, weil ihm alle einfach nur eine gute Gesundheit attestieren können. Ja, und was dann passiert, ist eben halt klar, dass er immer, immer kleiner wird und man gar nicht weiß, wann dieser Prozess mal aufhören soll. Es gibt tolle filmische Momente mit tollen Widescreen-Kameraeffekten und mit lichtdurchfluteten Räumen, mit fantastischen Außen- und Innenaufnahmen. Das ist wirklich ein sehr, sehr gelungener Film, gerade optisch gelungen. Und man lässt sich gerade deshalb auf die Geschichte ein, weil sie wirklich so stimmungsvoll erzählt ist. Das schrieb eine Kritik, melancholisch-existenzialistisch. Und das trifft's ganz gut. Und die wechseln sich, wie gesagt, mit Action- und Spannungsmomenten zwar ab, aber diese immer vorhandene gewisse Melancholie, die ist durchaus ein prägendes Merkmal des Films. Und das gefällt mir ausgesprochen gut. Und vor allen Dingen gefällt mir der Hauptdarsteller Jean Dujardin gut, den viele noch außer Artist kennen dürften. Er macht seine Sache hier ganz, ganz, ganz hervorragend. Das ist wirklich schauspielerisch eine großartige Leistung. Dieses französische Update des US-amerikanischen Science-Fiction-Klassikers lohnt sich auf jeden Fall. Kann ich definitiv auch empfehlen. Der Mann, der immer kleiner wurde, die unglaubliche Geschichte des Mr. C. Und der letzte Film, den ich hier in Händen halte, ist ebenfalls via Leonin auf Blu-ray herausgekommen und ist der dritte Teil einer Serie, die quasi so ein bisschen ein Überraschungserfolg gewesen ist, aus dem Jahre 2013, nämlich die unfassbar
waren. Als Höhepunkt ihrer verblüffenden Zaubershow räumen die vier Reiter live auf der Bühne den Tresor einer Bank leer und verteilen das Geld im Publikum. Und dann beginnt ein Katz-und-Maus-Spiel mit dem FBI. Das ist der grobe Plot von dem ersten Teil, die Unfassbaren, der dann in die zweite Runde gegangen ist, die Unfassbaren 2. Beide Filme haben richtig

richtig viel Geld eingespielt, eine ja, Action-Komödie, ein wunderbares Heist-Movie, ja, mit viel Action, mit viel Krimi-Elementen, aber auch mit Mystery-Elementen, mit Suspense-Charakter, Detektivgeschichte, Polizeigeschichte, da ist eigentlich vieles geboten, was den Kinogänger, der mal so ein richtiges Popcorn-Kino erleben will, erfreuen kann. Und weil das so gut lief, ist dann auch ein zweiter Teil herausgekommen, die unfassbaren zwei. Wie gesagt, beide Filme haben eigentlich so ein Budget um die 75 Millionen gehabt, haben aber 350 beziehungsweise 330 Millionen eingespielt. Da war es doch eigentlich klar, dass es davon noch eine Verlängerung geben wird, noch einen dritten Teil, es war sogar ein vierter Teil geplant, geben wird. Der ist aber nicht zustande gekommen. Das hatte viele Gründe. Zum einen ist der ursprüngliche Regisseur abgesprungen und dann hat die Darstellerriege, die ja durchaus namhaft besetzt ist, mit Mark Ruffalo zum Beispiel, Jesse Eisenberg, Woody Harrelson, Morgan Freeman, Dan Franco, Michael Caine war mit dabei. Da waren also viele mit dabei, Isla Fisher, die ja auch in vielen anderen Projekten aktiv gewesen sind und dadurch konnte es dann letztendlich nie zur Umsetzung kommen und die Fans haben eigentlich gar nicht mehr wirklich damit gerechnet. Jetzt kommt aber der nächste Film doch an den Start, beziehungsweise ist schon an den Start gegangen natürlich im letzten Jahr und jetzt kommt das Ganze auch auf Blu-ray heraus, die unfassbaren drei. Now You See Me heißt das Ganze. Also nach 9 Jahren Pause kehrt diese Magier-Truppe wieder zurück und wieder bietet dieser Film ja viel beeindruckende Tricks, viel Magie und wunderbar inszeniert und bebildert und vor allen Dingen lebt das Ganze aber nicht nur durch spektakuläre Action, die ist definitiv dabei und das ist sehr unterhaltsam und routiniert, aber es lebt vor allen Dingen durch dieses wunderbare, charmante, tolle Ensemble, das dann miteinander interagiert. Und das macht einfach einen großen, großen Spaß, die Schauspielerriege, die Darstellerriege, das Ensemble bei ihrer Arbeit zu beobachten. Worum geht's? Die berühmten Illusionistinnen, von denen ich schon gerade gesprochen habe, die sich die vier Reiter nennen, die kehren zurück und ja, treffen dort auf die neue Generation junger Magier beziehungsweise Magier und Magierinnen, die ihre ganz eigenen Tricks und ihre ganz eigenen Illusionskünste mitbringen. Und gemeinsam nehmen sie es dann mit einer skrupellosen Verbrecherin auf, nämlich mit Veronica Vandenberg, gespielt von Rosamund Pike. Die ist eine einflussreiche Diamantenerbin, also richtig wohl betucht und hat Verbindungen in die ganz großen globalen kriminellen Netzwerke. Waffenhandel ist ihr dabei auch nicht fremd. Und die planen einen ganz spektakulären Coup. Sie wollen nämlich einen legendären Diamanten stehlen, den Vandenberg wiederum zur Geldwäsche und dadurch auch zur Machtabsicherung nutzen möchte. Tja, und dabei geraten sie dann ins Fadenkreuz von Polizei, Geheimorganisationen und alten Feinden. Aber letztendlich ist dieser Plot nun gar nicht so furchtbar besonders und hat durchaus auch seine erzählerischen Schwächen. Aber nochmal, der Film lebt von einer wunderbar aufgelegten Darstellerriege, von wunderbaren Effekten, von jeder Menge Spaß. Und wer einfach mal einen schönen Popcorn-Kinoabend zu Hause erleben möchte, dem sei diese Blu-ray allerwärmstens ans Herz gelegt. Es tauchen einige Wiederholungen früherer Motive auf, das macht aber überhaupt nichts. Denn diese Mischung aus, wie schrieb es eine Kritik, Witz und Magie, die macht einfach richtig Spaß. Und man kann sich erfreuen an alten Figuren, die man wieder sieht, aber auch die neuen Figuren, die reihen sich nahtlos ein und sind stimmig und funktionieren. Der Film funktioniert aber auch, wenn man die ersten beiden Teile der Unfassbaren nicht gesehen hat. Also drei Filme, wie sie unterschiedlicher nicht sein können und trotzdem alle mächtig Spaß machen. Eddington, der Mann, der immer kleiner wurde, die unglaubliche Geschichte des Mr. C und die unfassbaren

Hier noch eine kleine Buchvorstellung. Es gibt einen neuen Band in der Buchhändler Mondrian Ermittelt-Reihe von Jürgen Seibold. Der aktuelle Krimi trägt den Titel 101 Schlawiner. Diesmal geht's um den extravaganten Hundesalon Cruella, der neben der Buchhandlung von Robert Mondrian eröffnet hat. Seit dem Einzug des Ladens häufen sich die Diebstähle und ihm begegnen bei seinen Touren immer häufiger Dalmatiner. Dann passiert ein Mord. Der Tierarzt wird im Salon erdrosselt. Und sofort fällt der erste Verdacht auf Ella Reitermann, der Chefin des Hundesalons. Die aber hat eigentlich ein Alibi. Aber Mondrian ermittelt natürlich trotzdem und stößt dabei nicht nur auf die offensichtliche Tatsache, dass Cruella schon ein wenig nach Cruella klingt, was ihn schon stutzig macht. Und dann nimmt der Fall immer größere Wendungen an. Wie immer spielt Seibold mit einigen literarischen Referenzen, etwa Sherlock Holmes. Er hat eine launige Schreibe, einen ebenso launigen Ermittler und wieder einmal einen vielseitigen, unterhaltsamen Plot geschaffen, der einfach Spaß macht. Eine tolle Buchreihe ist die Buchreihe um den Buchhändler Mondrian in jedem Falle. 101 Schlawiner, der neue Band in der Reihe von Jürgen Seibold, ist gerade bei Piper herausgekommen. Das war schon wieder mit Wortart, der Sendung für Wort- und Sprachgewaltiges. Ich würde mich freuen, wenn ihr beim nächsten Mal wieder mit dabei seid. Tschüss, sagt Thorsten Folge.

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3: Tja, der sitzt auch wieder am Mikrofon. Pfingsten ist vorbei, haben Sie es gemerkt? Ja. Es soll ja gerüchteweise so gewesen sein, dass wir bei einigen Veranstaltungen ja, den Leuten auf die Hände getreten wurde. Oh Gott, oh Gott, oh Gott. Aber tolles Wetter hatten wir. Und hier ist die Starlight Radio Show wieder ganz frisch ausgepackt, damit wir weiter Sommer feiern können. Zumindest musikalisch auf jeden Fall. Ja, das Ganze ist wie immer eine Produktion der Redaktionsgemeinschaft 90.7 im Radio Weser TV. Und ich sitze gerne für Sie am Mikrofon die nächste Stunde mit toller Country-Musik.

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1: Ach, der Start ist ja gelungen und meine Damen und Herren, das war Cameron Whitcomb. Deep Water war der Anfang und danach Cameron Marlowe. Der eine schreibt sich Cameron mit C und der andere mit K. Fire on the Hillside. Ja, da haben die Amerikaner ja gerade in Kalifornien immer viel mit zu tun, wenn das so trocken ist. Ja, wir haben es ja auch trocken zurzeit. Naja, meine Damen und Herren, wir alle wollten nach dem Winter ja doch ein bisschen Sonne haben. Haben wir jetzt auch schon gekriegt. Und es wird noch mehr werden. Und die richtige Musik, die man dazu haben muss, die haben wir für Sie eingepackt. Und deswegen geht's hier gleich weiter mit Tiger Lily Gold und I Do or Die. Und danach Zach John King mit Backwards und Backwoods. Bitch. Hinterwäldler, wie ich, die können das nicht richtig, ne? Aber seien Sie gespannt, hier kommt erstmal.

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1: Ach ja, so ein Hinterwäldler, ganz gut angesagt, Zach Hyon, John King, Backwoods. Und davor Tiger Lily Gold, I Do or Die. Ja, so top aktuelle Sachen dabei, richtig schwungvolle und tolle Geschichten. Die nächsten beiden übrigens ja auch, Benny G mit Price of Love und Donna Bad, Brad Paisley. Mensch, ich bin schon ganz durcheinander. Ja, Brad Paisley, Without You. Und dazu wünsche ich Ihnen angenehme Unterhaltung. Und dann nähern wir uns ja schon der 23. Das wird heute wieder richtig spannend werden. Viel Spaß erstmal mit Benny G und Price of Love.

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1: Ach ja, Without You, ein tolles Liebeslied von Brad Paisley. Und davor Price of Love mit Benny G. Meine Damen und Herren, Sie sind mittendrin in der Starlight Radio Show und wir nähern uns unweigerlich der Nummer 23. Und dazu kann ich schon so viel verraten. Einen Oscar hat sie gewonnen und 2 Grammys gekriegt. Und ist sehr produktiv gewesen und ich erinnere mich an die 90er Jahre auch schwer.

angesagt und immer noch eine ganz, ganz tolle Interpretin. Und sie ist etwas, was mir besonders am Herzen liegt und Freude macht. Sie unterstützt die Demokratische Partei der Vereinigten Staaten von Amerika. Super, und es kann nur besser werden. Aber zwei Titel haben wir noch vorher, und zwar Kane Brown, Two Pair, und danach Marshmallow, Miles on it. Und Sie merken schon, wir sind brandaktuell. Hier aber erstmal Kane Brown.

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1: Ach ja, Miles on it, Marshmallow war das am Schluss. Und jetzt geht's auf die Nummer 23 zu. Und dazu muss ich ein bisschen weiter ausholen. Ich mache ja diese Radiosendung schon 30 Jahre. Das ist ja eine stramme Leistung, will ich sagen. Ne? Oder Sie sagen auch, 30 Jahre sind genug. Und da habe ich mir überlegt, zusammen mit Leo, und wir haben gedacht, dann schneiden wir mal die interessantesten Sachen raus. Charlie B. Seifert und ich haben ja 10 große Radioshows gemacht seinerzeit im Metropol. Und ja, viele von Ihnen waren auch Zuschauer dabei. Und aus diesen Sendungen, die wir da produziert haben, habe ich einen Clip gemacht von genau 4 Minuten, den Sie jetzt die ganze Zeit im Radio Weser TV Fernsehen sehen können. Immer so zwischen vielen anderen Sachen. Und wenn es Ihnen gefallen hat, können Sie dann ja auf unserer Facebook-Seite ja mal posten. Okay, super gemacht oder Mensch, so ein Mist, muss nicht zeigen. Aber warum ich heute diese Nummer 23 so umfangreich ankündige, ist ganz einfach. Weil der Song, den ich Ihnen jetzt gleich präsentieren werde von der Oscar-Gewinnerin und zweimal Grammy-Gewinnerin Melissa Etheridge, Bring Me Some Water, der liegt unter diesem kleinen Geschnipsel, was wir gemacht haben. Und hoffentlich gefällt es Ihnen. Hier haben Sie dann den Song einmal im Ganzen und nicht unterbrochen durch O-Töne und Originalmusik aus den Veranstaltungen, die wir dort gemacht haben. Aber immerhin werden Sie wieder viele, viele Bekannte dort treffen. Mensch, den kenne ich doch. So sollte es auch sein. Hier also unsere Nummer 23 mit der Oscar-Gewinnerin und doppelten Grammy-Gewinnerin Melissa Etheridge. Und der Song heißt Bring Me Some Water. Und dazu viel Spaß und Vergnügen.

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1: Ach, Foolproof, Foolproof. Cody Johnson und davor Bella May. Und hat Ihnen Melissa Etheridge gefallen mit Bring Me Some Water? Wann immer Sie diesen Song hören und Sie haben Fernsehen an, und zwar das Radio Weser TV Fernsehen, muss man dazu sagen, ja. Und Sie hören den Song, dann wissen Sie, dass der Clip von der Starlight Radio Show 30 Jahre läuft. Also haben wir uns große Mühe gegeben, damit wir auch eine anständige Musik da unterlegen konnten. Ich hoffe, es wird Ihnen gefallen. Wenn ja, können Sie ja mal Bescheid geben. Wir freuen uns über jede Zuschrift. Natürlich im Internet unter Facebook Martin John Peel Kirchhoff. Da finden Sie jede Menge. Zu den anderen Sachen kommen wir gleich noch. Ich habe noch ein bisschen was eingepackt. Wir müssen uns ein bisschen beeilen, damit wir das auch alles an Deck kriegen. Hier haben wir als nächstes Emily Ann Roberts mit My Future, meine Zukunft. Und dann Gabriel Rose mit Think About Me, denk an mich. Das sage ich ja auch immer, aber hier kommt erstmal Emily Ann Roberts und dazu viel Spaß mit My Future.
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2: Ach ja, der Song war übrigens sehr toll, Backwards, also rückwärts. Und ich hatte schon gedacht, Mensch, hast du zwei gleiche da drin, wer hat das dann gemacht? Nee, das eine war Backwoods, war Zach John King mit Backwoods, das sind die Hinterwäldler. Und rückwärts ist natürlich was ganz anderes. Naja, man sollte nicht rückwärts gehen. Zumindest sollte man vorsichtig dabei sein, damit man nicht auf die Nase fällt. Das war sie also wieder, die Starlight Radio Show. Diesmal mit der Nummer 23, Melissa Etheridge, mit einem wahnsinnigen Hintergrund. Denn das ist die Musik zu dem Clip 30 Jahre Starlight Radio Show, das im Radio Weser TV Fernsehen läuft. Also ich bin mal gespannt auf die Reaktion darauf, ob es Ihnen gefällt. Ich hoffe es jedenfalls. Wir haben uns große, große Mühe gegeben, Leo und ich. Und falls Sie Lust haben und wissen wollen, was wir nächsten Dienstag spielen, dann schauen Sie Freitagmittag mal schon rein auf Facebook, denn da veröffentlichen wir spätestens unsere Trackliste für die nächste Starlight Radio Show am kommenden Dienstag. Ansonsten sage ich Dankeschön, dass Sie zugehört haben. Das Ganze war wie immer eine Produktion der Redaktionsgemeinschaft 90.7 im Radio Weser TV. Verantwortlich für diese Sendung und gerne für Sie am Mikrofon, Martin John Pierkirchhoff. Ich sage danke für Ihre Geduld und fürs Zuhören und hoffe, dass ich am nächsten Dienstag wieder an Ihre Ohren darf. Und falls Sie heute noch was Tolles hören wollen, dann schalten Sie von 20 bis 22 Uhr diese Welle wieder ein mit Erhard Albrecht und Blues Power. Ansonsten bleiben Sie gesund und ich sage nochmal herzlichen Dank fürs Zuhören und hier noch ein bisschen Musik.

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Hallo zusammen am Blues-Dienstagabend. Hier ist die Blues-Power am Radio Wizard TV Bremerhaven. Ich bin Erd Albrecht, verantwortlich für diese Sendung und in den kommenden beiden Stunden am Mikrofon. Schön, dass Sie Zeit und Lust auf den Blues haben. Ich habe zwei Stunden dieser Musik, dazu Blues-Rock, Resonant Blues und ähnliches für Sie. Entspannen Sie sich und gute Unterhaltung.

Haben Sie eigentlich eins? Ein Rezept für den Blues, meine ich. Mitch and the Blues Bastards aus Kanada sprachen davon im ersten Titel heute Abend. Recipe for the Blues, der Name ihres Stücks. Mitch and the Blues Bastards sind ganz eindeutig eine Band, die die Menschen in Bewegung bringen will, hauptsächlich auf den Tanzflächen. Sie spielen quer durch den Blues und versuchen sich in allen Stilarten, geleitet von ihrem Sänger und Harpspieler Michel Perron. Mitch and the Blues Bastards heißt übrigens auch ihr Album. Anschließend die Carmen Retty Band aus Kalifornien. Carmen Retty ist Gitarristin und Sängerin. Sie kommt aus dem nördlichen Kalifornien und legt mit ihrer Band jetzt ihr zweites Album.

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Und Uncle Joe, hieß der Titel eben von ihr. 28 Days heißt es jetzt gleich und wir hören die B. Christopher Band. B. Christopher ist unter seinem richtigen Namen, den ich aber nicht kenne, ein bekannter Komponist von Film- und Fernsehmusik in den USA, steht als Gitarrist mit seiner Band, aber schon seit Jahren auf den Bühnen. Das hat zu vielen Aufnahmen geführt. Etliche davon sind kürzlich als Four Buckets of Blues, als ein Best-of-Album, veröffentlicht worden. Jetzt also 28 Days, die B. Christopher Band.

In der Bluespower im Radio Weser TV Bremerhaven gerade eben die B. Christopher Band mit 28 Days. Aus Australien kommt das Duo The McNamara Project. Der Gitarrist John McNamara und die Sängerin Andrea Marr. Beide Musiker haben in Australien etliche Preise gewonnen. Ihre Musik ist aber auch in den USA angekommen und hat jeweils hohe Platzierungen in den entsprechenden Charts erreicht. Die beiden haben jetzt eine Single produziert und verschickt. Hier ist sie, das McNamara Project mit Invisible.

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Deep Sea Diver haben wir eben gehört, gesungen und gespielt von Guy Davis. Der Titel kam von der CD Fight On, True Blues Volume 2. Auf diesem Album gibt es Musik von Corey Harris, Alvin Youngblood Hart und eben Guy Davis. Ganz anders kommt jetzt aus England. Die britische Blues-Legende Mick Clark, in den 60ern bereits mit seiner Killing Floor Blues Band unterwegs und seitdem kein bisschen leise geworden, präsentiert einen Titel, der ursprünglich aus der Country-Szene kam. Ray Charles hatte für seine Version damals einen Grammy bekommen. Heute also Mick Clark, I Can't Stop Loving You.

I Can't Stop Loving You, heute mal von Mick Clark. Und jetzt tauchen wir ganz tief in den Blues ein. Wir hören Gina Coleman, Kopf und Sängerin der Band Misty Blues, von ihrer Solo-CD Uncrowned, A Tribute to Ida Cox. Vor ungefähr 100 Jahren hatte diese legendäre Sängerin und Komponistin den Hard Time Blues geschrieben. Und hier ist er von Gina Coleman.

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1: Das Wichtigste haben Sie wahrscheinlich verstanden. Sie hören die Blues Power im Radio Weser TV Bremerhaven. Ich bin Erhard Albrecht. Ich wünsche Ihnen einen wunderschönen guten Abend. Gerade eben haben Sie noch Gina Coleman gehört mit dem Hard Time Blues, eine Komposition von Ida Cox. Ida Cox wurde 1897 in Georgia geboren und ist 1967 in Tennessee gestorben. Ich habe hier eine späte Aufnahme von ihr aus dem Jahr 1961. Ida Cox zusammen mit dem Coleman Hawkins Quintett und der Death Letter Blues.

Sie haben den Dead Letter Blues gehört von Ida Cox zusammen mit dem Coleman Hawkins Quintett. Galia Volt, eine junge belgische Gitarristin und Sängerin, seit einigen Jahren auch in den USA anerkannt und beliebt, hat jetzt ihre neue CD Burn the House Down veröffentlicht. Sie spielt keinen reinen, puren Blues, sondern sie mischt im Grunde genommen amerikanische Musik zu ihrem eigenen Stil zusammen, der gelegentlich sogar Flamenco-Elemente enthält, Musik, mit der sie in ihrer Jugend zu Hause aufgewachsen ist. Galia Volt aus ihrer aktuellen CD und Where Do We Go?

Diese ein bisschen klagende Stimme haben Blues-Fans wahrscheinlich erkannt. Sleepy John Estes war das und der Titel ist von seinem Album Brownsville Blues aus dem Jahr 1962. Estes wurde entweder 1899 oder 1900 geboren und ist 1977 gestorben. Anfang der 60er Jahre wurde der Chef einer bekannten Plattenfirma von dem Musiker Big Joe Williams überrascht. Der erzählte ihm nämlich, dass Sleepy John Estes noch lebt. Der Plattenchef hat das zuerst nicht glauben wollen, denn die letzten Aufnahmen von Estes stammen aus den 40er Jahren. Aber stimmte. Ein Filmteam hat den Country-Blues-Musiker in Brownsville aufgestöbert und es kam dann zu einer Neuauflage seiner Karriere. Aber während der Vorbereitung zu einer Europa-Tournee ist Sleepy John Estes gestorben. Rats in My Kitchen hieß der Titel gerade eben. Und das alles hier in der Blues Power im Radio Weser TV Bremerhaven. Guten Abend. Ernestine Blues ist der Name des bisher letzten Albums aus einer ganzen Reihe von Veröffentlichungen, die der Harpspieler Bob Corritore in den letzten Monaten veröffentlicht hat. Die Alben enthalten Musik, die er im Laufe seiner Karriere mit ganz verschiedenen Musikern zusammen eingespielt hat. Heute Abend hören Sie ihn zusammen mit dem Sänger Oscar Wilson. She Might Need Me.

She Might Need Me, Oscar Wilson Gesang und Bob Corritore an der Harp. Russ Green war oder ist ein großer Fan von Jimi Hendrix und wollte ihm nacheifern. Aber als Student war das Geld knapp und er konnte sich keine Gitarre leisten. Also griff er auf das Instrument zurück, das er schon besessen hat, die Harp. Das war auch gut so, denn in Chicago konnte Russ Green mit Sugar Blue und Billy Branch arbeiten und von den beiden viel lernen. Jetzt im Mai ist ein neues Album Stone Cold herausgekommen. Und hier ist Russ Green mit Boogie Joint.

Russ Green gerade eben mit seinem Boogie Joint. Die Scott O'Neill Band wurde 2002 von dem Gitarristen Scott O'Neill gegründet. Der hat seine ersten frühen Erfahrungen als Musiker in Michigan gemacht. Später, 1998, lebte er in Arizona und leitete einen Bluesclub. So lernte er viele Bluesmusiker der Gegend kennen und mit ein paar von ihnen hat er dann seine Band gebildet. Call Me Mr. Blues nennt die Band ihre aktuelle CD. Und von der gibt's jetzt Given Me the Blues.

die Scott O'Neill Band und Give Me the Blues. Ich mache jetzt ein paar Sekunden Pause. Pünktlich um 21 Uhr bin ich wieder da mit dem zweiten Teil der Blues Power im Radio Weser TV Bremerhaven. Bis gleich.

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2: Erhard Albrecht und ich habe den zweiten Teil der Blues Power am Radio Weser TV Bremerhaven für Sie. Schön, dass wir wieder zusammen sind. Gary Drano war noch ein junger Bursche, als er im Auto seiner Mutter zum ersten Mal Crossroads von Cream gehört hat. Er hat seine Mutter gebeten, umzukehren und ihn zu einem Gitarrenverkäufer zu bringen. Der hat ihn angeschaut und ihm eine 67er Stratocaster in die Hand gedrückt und gesagt, das ist die, die du willst. Dieses Instrument spielt Gary Drano immer noch, obwohl er noch vor seinem 30. Geburtstag schon professioneller Motocross-Pilot, Skirennläufer, Fahrer in Radrennen und Kickboxer war. Aber jetzt macht er Musik. Gary Drano Plays the Blues heißt seine neue CD und von der stammt der Down and Dirty Blues. Guten Abend.

Der Down and Dirty Blues, wir haben Gary Drano gehört. Wenn man als Musiker ungefähr 30 Jahre in einer Stadt wie New York lebt, dann nimmt man ganz natürlich die Musik dieser Stadt in sich auf. Der Gitarrist, Komponist und Texter Chris Bergson ist einer von diesen Musikern. Nebenbei ist er auch Professor am Berklee College of Music in Boston, wo er Gitarre und Texten unterrichtet. Sein Blues ist stark von der Musik New Yorks beeinflusst und dazu gehört auch der Jazz und in seinem Fall der Jazz der 60er Jahre. Das neue Album von Chris Bergson heißt East River Blues und er stellt uns eine Musik vor, Chris Bergson und Sad Strains.

Sad Strains von Chris Bergson. Auch der nächste Musiker war in Boston. An der dortigen Universität hat er einen Abschluss in Philosophie und Religion gemacht. Außerdem ist er ein von einer indischen Universität ordinierter Lehrer. Er nennt sich Reverend Freakchild, ist auf Hawaii aufgewachsen und liebt den Blues. Jetzt hat er zwei ältere CDs zu einem Doppelalbum zusammengestellt. Ein Album heißt Blues and Spirituals und stammt aus dem Jahr 2001. Hymn Hustler, das zweite, ist aus dem Jahr 2003. Von dem ersten Album von Blues and Spirituals jetzt Reverend Freakchild und Lose These Blues.

These Blues von Reverend Freakchild haben Sie hier gehört bei mir in der Blues Power im Radio Wizard TV Bremerhaven. Hallo zusammen. Die Band Nicky T and the Snake Charmers wurde von Nicholas Tiberius gegründet, einem Gitarristen. Ronnie Earl und Anson van der Berg sind reinweg begeistert von diesem Musiker. Besonders Ronnie Earl schwärmt von ihm, hat Tiberius doch auf seinen letzten 5 Alben mitgespielt. Nicky T and the Snake Charmers haben gerade die CD Ain't Wasting Time veröffentlicht. Und bei dem folgenden Titel haben die Musiker einen Gast dabei. Motor City Josh, ein beinahe legendärer Gitarrist aus Detroit, greift mit in die Saiten. Nicky T and the Snake Charmers, Mistreating Mama.

Mistreating Mama. Dieser Titel wurde von Nicky T and the Snake Charmers gespielt. Falls Sie sich noch an die Rockmusik vom Ende der 60er bis Anfang der 70er Jahre erinnern, dann erinnern Sie sich vielleicht auch noch an die britische Band Blonde on Blonde. Die Band hatte zeitweilig einen Gitarristen namens Dave Thomas. Und um den geht's jetzt. Dave Thomas ist von Haus aus eigentlich ein Blues-Gitarrist. Eine direkte Verbindung vielleicht zu Größen wie John Mayall, Eric Clapton oder Peter Green. Er war damals 18, als er sich Blonde on Blonde angeschlossen hatte. Dave Thomas hat mit Bob Dylan, Jimi Hendrix, Fleetwood Mac, Genesis, Deep Purple und Paul Jones and the Blues Band auf den Bühnen gestanden. Und er hat mehr als 40 amerikanische Bluesmusiker bei ihren Auftritten begleitet. Jetzt ist von ihm die CD Bridge Street Blues veröffentlicht worden. Und wir hören ihn. Dave Thomas und Gone for Good.

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1: Sie hören die Blues Power hier im Radio Wesser TV Bremerhaven. Ich bin Erhard Albrecht und gerade eben Gone for Good. Das war Dave Thomas aus England. Und jetzt Zach Harmon mit seiner Band The Drive. Ein Titel von seiner neuen CD Live. Don't Let the Devil Ride.

Don't let the devil ride, Zach Harmon und The Drive haben wir gehört. Chris Theos, seit den 90ern im südlichen Kalifornien als Musiker unterwegs. Die Musik von ihm und seiner Band TCB ist Bluesrock mit Rhythm and Blues Einflüssen. So ungefähr wie Robert Cray, Larkin Poe oder Tommy Castro, meint er jedenfalls. Er ist ziemlich erfolgreich, denn 7 Studio- und 3 Live-Alben hat er bereits veröffentlicht. Die letzte CD nennt er One Foot and the Grave. Und von der hören wir ihn jetzt. Chris Thayer und TCB mit Dynamite.

Dynamite hieß dieser Titel, gespielt von Chris Thayer and TCB. Chrissy Matthews ist ein junger britisch-norwegischer Gitarrist, gerade mal Mitte 30, auch mit einer ungefähr 20 Jahre andauernden Karriere. Als er 12 Jahre alt war, hat ihn John Mayle beim Notorten Blues Festival auf die Bühne geholt. Mit 15 Jahren nahm

B.B. King ihn unter seine Fittiche und er stand mit ihm auf der Bühne, ebenso wie mit Jeff Healey, Robin Ford und Walter Trout. Chrissy Matthews ist auch festes Mitglied bei der Hamburg Blues Band. Seit Mitte April liegt seine neue CD Rock'n'Roll Soldier in den Regalen, eingespielt mit seiner Band The Vikings. Hier ein Titel daraus.

You got to move, hieß dieses Stück, und wir haben die Boogie Beasts aus Belgien gehört. Als Gast spielte der belgische Gitarrist Cedric Mays mit. Der hat zwei Lieblingsalben, ein Live-Album der Gruppe MC5 und eine große Box von Muddy Waters. Ich finde, das macht ihn sehr sympathisch. MC5 und Muddy Waters, klasse. Kürzlich wurde von den Boogie Beasts das Album Don't Be So Mean veröffentlicht, ein Tribute-Album zu Ehren von A.L. Burnside. Dieser Titel, den Sie gerade gehört haben, kam natürlich von da. Annie Piper kommt von Down Under, Australien also. In ihrer Heimat wird sie First Lady of the Blues genannt. Damals, vor mehr als 20 Jahren, als sie ihr Debütalbum veröffentlichen konnte, hat sie als bestes neues Talent die Australian Blues Challenge gewonnen. Annie Piper lebt und arbeitet jetzt aber in Oregon in den USA. Dort hat sie auch ihre neue CD herausgebracht. Men are like potato chips. Wir hören sie von dort mit Cheetah, Annie Piper.

Any Pipe of Others mit Cheetah. Royal and Toulouse ist zunächst einmal eine Straßenecke im French Quarter in New Orleans. An dieser Ecke haben bereits etliche Musiker für kleines Trinkgeld gesungen und gespielt. So um 2006 herum trafen sich ziemlich zufällig ein paar Musiker in einem kleinen Club in Birmingham in Alabama. Und wie es der Zufall so will, haben sie alle schon an dieser Straßenecke gestanden und Musik gemacht. Die Sängerin Marlene Satterfield, der Bassist Ricky Little, der Schlagzeuger Dylan Johnson und der Gitarrist Christian Herring. Nach kurzem Beschnuppern wurde eine Band gegründet und wen wundert's, sie heißt Royal and Toulouse. Das war vor ein paar Jahren. Die Band hat sich etabliert und das Atlanta Journal lobt ihre Musik in den höchsten Tönen so. Southern Rock, aufgebaut auf Delta Blues. Das erste Album der Band ist aus dem Jahr 2009. Das letzte wurde im Frühjahr veröffentlicht. Tell the Devil nennen die Musiker es. Und hier ist der Titelsong. Royal and Toulouse, Tell the Devil.

Die Gruppe Royal and Toulouse gerade eben und Tell the Devil. Und das war's. Die Bluespower am Radio Weser TV Bremerhaven ist wieder einmal zu Ende. Wenn Sie mehr davon hören wollen, schalten Sie am nächsten Dienstag ein. Dann gibt es mehr Blues wie üblich um 20 Uhr hier auf diesem Kanal im Radio Weser TV Bremerhaven. Und falls Sie die Sendung mochten, dann empfehlen Sie sie doch einfach weiter. Verantwortlich für die Bluespower und am Mikrofon Erhard Albrecht. Gleich um 22 Uhr schalte ich in das laufende Programm des Senders. Bitte nicht abschalten. Besser kommen Sie nicht in den morgigen Mittwoch. Ich wünsche Ihnen einen ganz entspannten Abend, eine angenehme Restwoche, wunderschöne Pfingsten und ich bedanke mich fürs Zuhören. Bleiben Sie gesund und gute Nacht. 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
1: Die kuriosen Feiertage. Heute am 27. Mai heißt es Kopf über Beine nach oben, denn heute ist der Welttag des Purzelbaums. Ein Tag, an dem sich die Welt im wahrsten Sinne des Wortes drehen sollte. Ob im Wohnzimmer, auf der Wiese oder heimlich im Büroflur, heute dürfen wir alle ein wenig Akrobaten sein. Einfach runter auf die Matte Schwung holen und ab geht's im Kreis. Und wer Purzelbäume oder übermäßige sportive Bewegung so gar nicht mag, der darf sich bei Jörg Winkelsmann Brandners beschweren, denn dieser hat 2009 diesen kuriosen Feiertag erfunden. Vielleicht war genau das die Idee dahinter, mehr Bewegung in unseren Alltag zu bringen. Und zwar auf lustige und akrobatische Art und Weise. Es ist nämlich nicht nur spaßig, sondern auch richtig gesund. Der klassische Purzelbaum trainiert Koordination, Körperspannung und lässt ganz nebenbei auch die gute Laune Purzelbäume schlagen. Also, egal ob jung oder alt, sportlich oder etwas eingerostet, heute ist der perfekte Anlass, sich mal wieder zu rollen, zu lachen und vielleicht ein kleines bisschen schwindelig zu werden. In diesem Sinne runter vom Stuhl, rauf auf den Teppich und purzel los. Denn heute, am 27. Mai, ist der Tag der Purzelbäume.

0: So allmählich sieht man in der Region ja wieder viele Hobbygärtnerinnen und Gärtner in ihren grünen Oasen werkeln oder verweilen. Und so manches Mal bleiben vorübergehende Spaziergänger wahrscheinlich bewundernd stehen, um über die Hecke oder den Gartenzaun hinweg einen staunenden Blick auf die Blüten, Blumen oder Skulpturenpracht zu werfen. Ab dem 7. Juni, da kann man im Landkreis Wesermarsch nicht nur hinterm Zaun stehen, sondern einige Gärten im Rahmen der offenen Gartenpforte direkt in Augenschein nehmen. Etwa bei Christa und Hans Meinen in Augusthausen.
1: Wir sind ein Zusammenschluss von 13 Gärten. In diesem Jahr machen 9 mit. Wir wollen einfach interessierten Besucherinnen und Besucher zeigen, welche wunderschönen Gärten es in der Wesermarsch gibt. Hinzu kommt bei allen auch so ein sozialer Aspekt. Wir versuchen, die eine oder andere Einnahme zu generieren und die geben wir 1:1 weiter an unterschiedliche Organisationen.
0: So hat zum Beispiel der Förderverein für den Hospiz in der Wesermarsch schon eine Spende erhalten oder der Aktionskreis Peter Bader, der unter anderem Projekte für Straßenkinder in Brasilien organisiert. Die offene Gartenpforte gibt es bereits seit vielen Jahren in der Wesermarsch und Landrat Stefan Siefkin hat in diesem Jahr die Schirmherrschaft.
2: Ich habe sehr gerne die Schirmherrschaft übernommen, weil damit kann man die Schönheit der Wesermarsch zeigen. Man sieht hier tolle Pflanzen, tolle Blumen und auch halt eben Skulpturen. Und ich glaube, das ist eine ganz tolle Gelegenheit für Menschen aus der Wesermarsch, aber vor allen Dingen auch für Menschen außerhalb der Wesermarsch, hierher zu kommen und sich tolle Anregungen zu holen.
0: Für Siefkin ist gerade der soziale Aspekt dieser besonderen Veranstaltungsreihe von großer Bedeutung.
2: Die offene Gartenpforte bietet die Möglichkeit, in Austausch zu kommen, Gespräche zu führen mit den Eigentümern, aber auch mit den anderen Gästen und sich ja gegenseitig zu inspirieren.
0: Und von dieser Inspiration gibt es jede Menge, etwa im großen Garten- und Landschaftspark von Hans und Christa Meinen, wo es auf gut 10.000 Quadratmetern neben vielen Baumarten, Büschen, Rosen, Skulpturen, einen Teich und viele Sitzmöglichkeiten zum Verweilen und Entspannen gibt. Der Garten, den die zwei Pensionäre und Hobbygärtner pflegen, bedeutet zwar viel Arbeit, aber die ist, und das gilt sicher für alle teilnehmenden Gartenbesitzer, auch sehr erfüllend.
1: Es gibt ja diesen Spruch, dumme rennen, kluge warten, weise gehen in den Garten. Und das steckt, glaube ich, so ein bisschen auch bei allen dahinter, so etwas zu machen. Also einfach möglichst viel Zeit hier in diesem Garten zu verbringen. Und das verbindet uns auf jeden Fall mit den anderen, die mit uns zusammen diese offene Gartenpforte organisieren.
0: Und wer nun die Garten- und Parkanlage von Hans und Christa Meinen in Augusthausen besuchen möchte, am 20. und 21. Juni öffnen sie ihre Pforten jeweils in der Zeit von 10 bis 18 Uhr. Welche weiteren Gärten ab dem 7. Juni im Rahmen der

offenen Gartenpforte im Landkreis Wesermarsch geöffnet haben, können Interessierte unter www.offener-garten-wesermarsch.de erfahren.

0: Und wir blicken nach Ritterhude, denn da findet am 30. Mai zum mittlerweile 19. Mal die Ritterhuder Torfnacht statt. Organisiert wird diese Open-Air-Veranstaltung vom Hammelforum. Elmar Schäfer ist der Geschäftsführer und erzählt, was es mit dieser Veranstaltungsreihe genau auf sich hat.
1: Es ist ja so, dass wir als Betreiber des Hammelforums, was ein kleines kommunales Veranstaltungshaus ist, eben von der Gemeinde beauftragt sind, auch Kulturveranstaltungen durchzuführen, neben vielen anderen Veranstaltungsarten, die wir machen, sodass wir also auch im Haus regelmäßig verschiedenste Arten von Kulturveranstaltungen anbieten. Und das Ganze gibt es jetzt seit dem Jahr 2000, seitdem wird es professionell betrieben. Vorher war es eher eine Mehrzweckhalle und meine Vorgängerin hat dann eben im Jahr 2007 entschieden, jetzt haben wir hier schon ein schönes Kulturprogramm im Haus aufgebaut. Es soll eben auch noch eine Open-Air-Veranstaltung außen auf dem großen Parkplatz vor dem Hammelforum geben. So ist dann der Gedanke zur Torfnacht entstanden.
0: Und der Grund, warum diese Open-Air-Veranstaltungsreihe damals eigentlich als Torfnacht an den Start ging, liegt eigentlich auf der Hand.
1: Die Region hier ist eine Torfregion. Wir liegen ja direkt am Teufelsmoor, was ja früher schon bekannt dafür war, dass von dort aus dann die Torfstecher ihren Torf bis nach Bremen geliefert haben über Hamme und Wümme.
0: Und bei eben dieser Torfnacht in Ritterhude, die mit dem Konzert von New Model Army nun bereits in die 19. Runde geht, haben über die Jahre schon zahlreiche Rock- und Popgrößen ihr Können unter Beweis gestellt.
1: Die erste Torfnacht fand, soweit ich mich gerade erinnere, mit der Band Torfrock statt, also doppelt getorft sozusagen. Über die Jahre hinweg hat sich das dann zu einem Konzerterlebnis entwickelt, was so einen regionalen Einzugskreis von ca. 50 Kilometern hat, je nach Band auch schon mal ein bisschen mehr, mit allen möglichen internationalen Größen. Also wir hatten Foreigner da, wir hatten die Hooters da, Manfred Mann, Uriah Heep, und Eric Burden und noch einige mehr. Schlussendlich habe ich das Ganze vor 2 Jahren übernommen, 2024 von meiner Vorgängerin. Und sie haben aus den Namen, die ich davor genannt habe, schon erkennen können, dass es Bands sind, die ein gewisses Publikum ansprechen, die bisher hier waren. Und ich habe mir auf die Fahnen geschrieben, auch nach und nach ein etwas jüngeres Publikum mit anzusprechen. Will die etwas Älteren dabei nicht verlieren. Und so kam der Gedanke auf New Model Army, weil die es ja über einen sehr langen Zeitraum immer noch geschafft haben, sowohl ihrer Stammhörerschaft aus den 80er und 90er Jahren treu zu bleiben, aber auch immer noch wieder neues Publikum generieren, neue Fans generieren durch immer neue Alben, die sie immer noch rausbringen.
0: Die englische Kultband New Model Army hat sich bereits seit über 4 Jahrzehnten in der alternativen Musik

0: Musikszene mit einer ganz besonderen Mischung aus Post-Punk, Folk und Politrock einen Namen gemacht. Und auch das Vorprogramm bestreiten mit Terry Hawks wahrlich keine musikalischen Neulinge, sodass auch die 19. Torfnacht sicherlich wieder viele Menschen nach Ritterhude locken wird.
1: Die Torfnacht kann bis zu 2000 Gäste unterbringen bei uns. Und das Ganze ist eben der Parkplatz am Hamme-Forum. Der ist grundsätzlich gepflastert, liegt direkt neben der Hamme, also dem kleinen Flüsschen, was hier ist, und mit Linden bewachsen, sodass da einfach eine sehr heimelige Atmosphäre, wie ich so, dabei rüberkommt. Und das Ganze ist zentral in Ritterhude, also auch gut erreichbar. Ist einfach genau so gelegen und wirklich ein Highlight für die Region.
0: Und wenn nun dieses Highlight miterleben möchte, die 19. Ritterhuder Torfnacht mit New Model Army und Terry Hawks, findet am 30. Mai ab 20 Uhr auf dem Gelände des Hammeforums statt. Infos gibt's unter www.hammeforum.de. Und noch ein kleiner Tipp für alle, die mit dem Auto anreisen wollen. Es gibt keine ausgewiesenen Parkplätze direkt am Veranstaltungsort. Man muss also im Gemeindegebiet auf die Suche gehen. Zudem ist auf dem Gelände nur Barzahlung möglich.

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1: Mit Finja Baumann die Schlagzeilen. Polizei sucht

Mann bedroht Mitarbeiter in Bahn mit Messer. Bandenmäßiger Betrug. Polizei stürmt Villen in Wilhelmshaven. 2500 Verkehrsverstöße. Bremer Polizei am Pfingstwochenende aktiv. Und achtgeschossiger Neubau. Modernes Wohnprojekt in Oldenburg geplant. Horneburg. Dienstagvormittag gab es eine Bedrohung mit einem Messer in der Regionalbahn 5. Die Polizei bittet um Hinweise. Zwischen 11.14 Uhr und 11.45 Uhr kam es kurz vor dem Bahnhof Horneburg zu dem Vorfall. Dabei soll eine bislang unbekannte männliche Person offen mit einem verbotenen Butterfly-Messer hantiert haben. Ein Mitarbeiter der DB Sicherheit wurde bedroht. Nach der Einfahrt in den Bahnhof Horneburg wurde der Zug gestoppt. Die Polizei Stade und Horneburg suchten im Zug nach dem Unbekannten erfolglos. Vermutlich flüchtete der Mann aus einem hinteren Zugabteil. Die Polizei bittet um Hinweise. Gegen den Unbekannten wurden Ermittlungsverfahren wegen des unerlaubten Führens eines Butterfly-Messers und Bedrohung eingeleitet. Wilhelmshaven. Gestern hat die Polizeiinspektion Wilhelmshaven-Friesland mit Unterstützungskräften in Wilhelmshaven, Schortens und Sande insgesamt 12 Objekte durchsucht. In Wilhelmshaven wurden 2 Villen in Potenburg durchsucht. 2 männliche Verdächtige im Alter von 25 und 49 Jahren wurden festgenommen. Nach Verkündigung des Haftbefehls wurden sie dem Amtsgericht Wilhelmshaven vorgeführt. Laut Polizei besteht der Verdacht auf bandenmäßigen Betrug im Zusammenhang mit manipulierten Autos. Die Kilometerstände sollen gezielt für gewinnbringende Weiterverkäufe verändert wurden. Bremen. Am Pfingstwochenende wurde im Bremer Westen von der Polizei der Verkehr überwacht. Festgestellt wurden unter anderem Geschwindigkeitsüberschreitungen, verbotswidriges Rechtsüberholen sowie die Nutzung elektronischer Geräte während der Fahrt. Die Polizei fertigte Anzeigen wegen Ordnungswidrigkeiten an und sprachen Verwarnungen aus. Auch künftig will die Polizei mit sichtbaren und verdeckten Maßnahmen präsent sein. Oldenburg. In Oldenburg ist ein achtgeschossiger Neubau mit 128 Wohnungen für Berufseinsteiger geplant. Investor Ralf Landwehr plant den Abriss des Hermann-Ehlers-Hauses in Oldenburg und den Bau. Vorgesehen sind 128 jeweils 35 Quadratmeter große Zwei-Zimmer-Apartments. Die Baupläne sehen umweltfreundliche Maßnahmen wie Solarmodule, Mobilladestationen und viel Grün vor. Die Baugenehmigung der Stadt Oldenburg steht noch aus. 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
2: Die Namen Alexander Blix und Emma Wem dürften Thriller-Freunden bekannt sein, denn dieses norwegische Ermittlerduo, das John Lea Horst und Thomas Enger bereits 5-mal ins Rennen geschickt haben, hat sich längst Kultstatus erworben. Ob Blutstunde, Blutnebel, Blutzahl, Blutnacht oder Bluttat, sie alle eint eines: Hochspannung und Nervenkitzel von der ersten bis zur letzten Seite. Nun steht das Ermittlerteam vom 6. Fall. Blutregen heißt der neue Band, der erneut eben diese Hochspannung abliefert. Diesmal geht es um einen Heckenschützen, der Oslo in Angst und Schrecken verwandelt und seine Opfer wahllos auswählt. Eines dieser Opfer ist dabei die Schwester von Emma. Das lässt Emma natürlich gemeinsam mit Blix umso entschlossener nach dem Schützen suchen. Und die Suche müssen sie bei hochsommerlichen Temperaturen unternehmen, die zudem immer weiter ansteigen. Die Spannung steigt für die Leserinnen und Leser übrigens auch immer weiter an. Der Schütze scheint der Polizei immer einen Schritt voraus zu sein und einem exakten Plan zu folgen, während die Ermittler weiter auf der Suche nach einem besonderen Muster sind. Die Konstellation zwischen Kriminalhauptkommissar Alexander Blix und der Kriminalreporterin Emma Ram funktioniert auch im 6. Fall wieder ganz hervorragend, und auch dieser Fall ist in sich stimmig und spannend konstruiert und ebenso spannend erzählt. Erneut schaffen es Enger und Lea Horst, die Leserinnen und Leser schnell zu fesseln und am Ball zu halten. Man mag das Buch kaum einmal aus der Hand legen, und am Ende der spannenden Lesereise hat man schon wieder Lust auf das nächste Abenteuer des Ermittlerteams, das hoffentlich dereinst erscheinen wird. Aber erstmal ist mit Blutregen der 6. Fall in der Reihe gerade bei Blanc Valais herausgekommen.

hervorragend und auch dieser Fall ist in sich stimmig und spannend konstruiert und ebenso spannend erzählt. Erneut schaffen es Enger und Lia Horst, die Leserinnen und Leser schnell zu fesseln und am Ball zu halten. Man mag das Buch kaum einmal aus der Hand legen und am Ende der spannenden Lesereise hat man schon wieder Lust auf das nächste Abenteuer des Ermittlerteams, das hoffentlich dereinst erscheinen wird. Aber erstmal ist mit Blutregen der sechste Fall in der Reihe gerade bei Blanc Valais herausgekommen.

Um uns herum schwirren immer wichtige, aber auch deprimierende Nachrichten. Deshalb hören Sie jetzt die positiven Nachrichten der Woche. Die Schlagzeilen. Meeresschutz weiter ausgebaut. Stille Stunde bei IKEA. Statuen im Stricklook. Jahrelang konnten Fischer mit schweren Netzen den Meeresboden der sogenannten Joggerbank durchpflügen. Trotz Schutzstatus. Umweltorganisationen warnen, dass dadurch Korallen, Schalentiere und andere Lebensräume massiv zerstört werden. Die Lösung laut Gericht: Künftig dürfen Fischer dort nicht mehr pauschal arbeiten. Stattdessen braucht jede Fangaktion eine Genehmigung und eine Umweltverträglichkeitsprüfung. Das Urteil gilt als Präzedenzfall für ganz Europa und könnte ähnliche Verfahren in anderen Ländern beeinflussen. Viele Menschen empfinden Einkaufen als stressig. Grelles Licht, laute Musik und ständige Durchsagen können schnell zur Reizüberflutung werden. Besonders betroffen sind neurodivergente Menschen, etwa mit Autismus oder ADHS, aber auch ältere Menschen oder Familien mit kleinen Kindern. IKEA reagiert jetzt darauf. Ab Juni führt das Unternehmen deutschlandweit eine sogenannte Stille Stunde ein. Jeden Mittwoch zwischen 17 und 19 Uhr wird es in den Einrichtungshäusern deutlich ruhiger. Die Musik wird ausgeschaltet, unnötige Durchsagen entfallen, das Licht wird gedimmt und laute Arbeiten sollen vermieden werden. Ziel ist es, ein entspannteres Einkaufserlebnis für alle Kundinnen und Kunden zu schaffen. In Dänemark stehen im öffentlichen Raum zwar viele Frauenstatuen, meist zeigen sie aber nackte, namenlose Frauen statt bedeutender Persönlichkeiten. Das kritisierte die Dänin Louise Morup. Um darauf aufmerksam zu machen, strickte sie einer Statue in Kopenhagen Kleidung an. Die Aktion wurde schnell zum Trend, auch andere Menschen zogen Frauenstatuen Mützen, Schals und Kleidung an. So entstand eine Debatte über die Sichtbarkeit von Frauen in der Geschichte. Der Protest hatte Erfolg. Die dänische Regierung will künftig mehr Frauen mit neuen Denkmälern ehren. Das waren die positiven Nachrichten der Woche.

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1: Am Samstag, den 30. Mai, steht das Inklusionstheater der Stiftung Waldheim mit dem Zweiakter Die Hüter der Sanduhr im Kasch in Achim auf den Bühnenbrettern. Vier Menschen, wie sie unterschiedlicher kaum sein können, stolpern in dem Stück durch ein mysteriöses Buch direkt in eine Welt voller Märchen, Magie und ziemlich viel Chaos. Los geht's um 18 Uhr. Und am Sonntag, den 31. gibt es um 15 Uhr einen zweiten Auftritt im Kasch. Das Bremer Kaffeehausensemble gastiert dann am Sonntag, den 31. Mai um 15.30 Uhr in der Glocke in Bremen. Einlass ist um 15 Uhr. Kommen Sie ruhig zeitig zu dieser Veranstaltung, denn passend zum Titel können sich die Gäste vorher mit Kaffee und Kuchen auf das Konzert einstimmen. Die Veranstaltungsreihe Demokratie ist Handarbeit aktiv gegen rechts geht am Montag, den 1. Juni, im Magazinboden des Bremer Schlachthofes in die nächste Runde. Seit längerem nehmen die Veranstalter eine steigende Hilflosigkeit bei Menschen, die sich gegen rechts positionieren wollen, wahr. Das soll geändert werden. Gerade im Moment sind unsere Energie und unsere Zivilcourage ja bitter nötig. Darum soll gemeinsam mit den Besucherinnen der Veranstaltung ein Werkzeugkasten entwickelt werden. Los geht's um 19.30 Uhr. Unter dem Motto Schulen musizieren 2026 findet am Dienstag, den 2.6. das Abschlusskonzert der Landesbegegnung in der Kesselhalle des Schlachthofes statt. Die Landesbegegnung Schulen musizieren, die in allen Bundesländern veranstaltet wird, ist eines der großen Projekte des Bundesverbandes Musikunterricht, kurz BMU, das in Bremen in enger Kooperation mit dem Senator für Kinder und Bildung organisiert wird. Sie dient dem Zweck, das Musizieren in Schulensembles auf allen Musikstufen und in allen denkbaren Ensembleformen zu präsentieren und schulübergreifende Begegnungen zu fördern. Los geht dieses Abschlusskonzert um 17 Uhr. Zur Wochenmitte, also am Mittwoch, den 3. Juni, gibt es in der Lila Eule einen musikalischen Doppelpack der härteren musikalischen Gangart. Die Masked Rock Band aus Hannover steht dabei für einen Mix aus Rock, Metal und Grunge und Ex Silencio stehen für Female Fronted, Melodic, Progressive Rock und Metal. Der Eintritt an diesem Abend ist frei. Und das Konzert startet um 20 Uhr. Das Sextett Stonewash gastiert einen Tag später, also am Donnerstag, den 4. Juni im Blues Club, um Klassiker berühmter Rocklegenden der 60er bis 80er Jahre von Status Quo, Dire Straits, ZZ Top oder Queen bis hin zu Westernhagen und Bab zu präsentieren. Auch an diesem Abend ist der Eintritt frei und das Konzert startet um 20 Uhr. Freunde klassischer Musik kommen dann am Freitag, den 5. Juni, auf ihre Kosten, wenn das Buhlanger Trio ab 18.20 Uhr auf den Bühnenbrettern im Sendesaal in Bremen stehen wird. Und ebenfalls am 5.6. startet das Fair Weather Fest im Bremer Steintorviertel. An zwei Tagen gibt es etwa 35 Konzerte aus den Bereichen Noise, Punk und Emo im Lagerhaus, im Eisen, im Calavera und in der Lila Eule.

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1: Die kuriosen Feiertage. Heute am 27. Mai heißt es Kopf über Beine nach oben, denn heute ist der Welttag des Purzelbaums. Ein Tag, an dem sich die Welt im wahrsten Sinne des Wortes drehen sollte. Ob im Wohnzimmer, auf der Wiese oder heimlich im Büroflur, heute dürfen wir alle ein wenig Akrobaten sein. Einfach runter auf die Matte Schwung holen und ab geht's im Kreis. Und wer Purzelbäume oder übermäßige sportive Bewegung so gar nicht mag, der darf sich bei Jörg Winkelsmann-Brandners beschweren.

Denn dieser hat 2009 diesen kuriosen Feiertag erfunden. Vielleicht war genau das die Idee dahinter, mehr Bewegung in unseren Alltag zu bringen. Und zwar auf lustige und akrobatische Art und Weise. Es ist nämlich nicht nur spaßig, sondern auch richtig gesund. Der klassische Purzelbaum trainiert Koordination, Körperspannung und lässt ganz nebenbei auch die gute Laune Purzelbäume schlagen. Also, egal ob jung oder alt, sportlich oder etwas eingerostet, heute ist der perfekte Anlass, sich mal wieder zu rollen, zu lachen und vielleicht ein kleines bisschen schwindelig zu werden. In diesem Sinne runter vom Stuhl, rauf auf den Teppich und purzel los. Denn heute, am 27. Mai, ist der Tag der Purzelbäume.

0: So allmählich sieht man in der Region ja wieder viele Hobbygärtnerinnen und Gärtner in ihren grünen Oasen werkeln oder verweilen. Und so manches Mal bleiben vorübergehende Spaziergänger wahrscheinlich bewundernd stehen, um über die Hecke oder den Gartenzaun hinweg einen staunenden Blick auf die Blüten, Blumen oder Skulpturenpracht zu werfen. Ab dem 7. Juni, da kann man im Landkreis Wesermarsch nicht nur hinterm Zaun stehen, sondern einige Gärten im Rahmen der offenen Gartenpforte direkt in Augenschein nehmen. Etwa bei Christa und Hans Meinen in Augusthausen.
1: Wir sind ein Zusammenschluss von 13 Gärten. In diesem Jahr machen 9 mit. Wir wollen einfach interessierten Besucherinnen und Besucher zeigen, welche wunderschönen Gärten es in der Wesermarsch gibt. Hinzu kommt bei allen auch so ein sozialer Aspekt. Wir versuchen, die eine oder andere Einnahme zu generieren und die geben wir 1:1 weiter an unterschiedliche Organisationen.
0: So hat zum Beispiel der

0: Förderverein für den Hospiz in der Wesermarsch schon eine Spende erhalten oder der Aktionskreis Peter Bader, der unter anderem Projekte für Straßenkinder in Brasilien organisiert. Die offene Gartenpforte gibt es bereits seit vielen Jahren in der Wesermarsch und Landrat Stefan Siefgen hat in diesem Jahr die Schirmherrschaft.
1: Ich habe sehr gerne die Schirmherrschaft übernommen, weil damit kann man die Schönheit der Wesermarsch zeigen. Man sieht hier tolle Pflanzen, tolle Blumen und auch halt eben Skulpturen. Und ich glaube, das ist eine ganz tolle Gelegenheit für Menschen aus der Wesermarsch, aber vor allen Dingen auch für Menschen außerhalb der Wesermarsch, hierher zu kommen und sich tolle Anregungen zu holen.
0: Für Siefgen ist gerade der soziale Aspekt dieser besonderen Veranstaltungsreihe von großer Bedeutung.
1: Die offene Gartenpforte bietet die Möglichkeit, in Austausch zu kommen, Gespräche zu führen mit den Eigentümern, aber auch mit den anderen Gästen und sich ja gegenseitig zu inspirieren.
0: Und von dieser Inspiration gibt es jede Menge, etwa im großen Garten- und Landschaftspark von Hans und Christa Meinen, wo es auf gut 10.000 Quadratmetern neben vielen Baumarten, Büschen, Rosen, Skulpturen, einen Teich und viele Sitzmöglichkeiten zum Verweilen und Entspannen gibt. Der Garten, den die zwei Pensionäre und Hobbygärtner pflegen, bedeutet zwar viel Arbeit, aber die ist, und das gilt sicher für alle teilnehmenden Gartenbesitzer, auch sehr erfüllend.
2: Es gibt ja diesen Spruch, dumme rennen, kluge warten, weise gehen in den Garten. Und das steckt, glaube ich, so ein bisschen auch bei allen dahinter, so etwas zu machen. Also einfach möglichst viel Zeit hier in diesem Garten zu verbringen. Und das verbindet uns auf jeden Fall mit den anderen, die mit uns zusammen diese offene Gartenpforte organisieren.
0: Und wer nun die Garten- und Parkanlage von Hans und Christa Meinen in Augusthausen besuchen möchte, am 20. und 21. Juni öffnen sie ihre Pforten jeweils in der Zeit von 10 bis 18 Uhr. Welche weiteren Gärten ab dem 7. Juni im Rahmen der offenen Gartenpforte im Landkreis Wesermarsch geöffnet haben, können Interessierte unter www.offener-garten-wesermarsch.de erfahren.

0: Und wir blicken nach Ritterhude, denn da findet am 30. Mai zum mittlerweile 19. Mal die Ritterhuder Torfnacht statt. Organisiert wird diese Open-Air-Veranstaltung vom Hammelforum. Elmar Schäfer ist der Geschäftsführer und erzählt, was es mit dieser Veranstaltungsreihe genau auf sich hat.
1: Es ist ja so, dass wir als Betreiber des Hammelforums, was ein kleines kommunales Veranstaltungshaus ist, eben von der Gemeinde beauftragt sind, auch Kulturveranstaltungen durchzuführen, neben vielen anderen Veranstaltungsarten, die wir machen, sodass wir also auch im Haus regelmäßig verschiedenste Arten von Kulturveranstaltungen anbieten. Und das Ganze gibt es jetzt seit dem Jahr 2000, seitdem wird es professionell betrieben. Vorher war es eher eine Mehrzweckhalle und meine Vorgängerin hat dann eben im Jahr 2007 entschieden, jetzt haben wir hier schon ein schönes Kulturprogramm im Haus aufgebaut. Es soll eben auch noch eine Open-Air-Veranstaltung außen auf dem großen Parkplatz vor dem Hammelforum geben. So ist dann der Gedanke zur Torfnacht entstanden.
0: Und der Grund, warum diese Open-Air-Veranstaltungsreihe damals eigentlich als Torfnacht an den Start ging, liegt eigentlich auf der Hand.
1: Die Region hier ist eine Torfregion. Wir liegen ja direkt am Teufelsmoor, was ja früher schon bekannt dafür war, dass von dort aus dann die Torfstecher ihren Torf bis nach Bremen geliefert haben über Hamme und Wümme.
0: Und bei eben dieser Torfnacht in Ritterhude, die mit dem Konzert von New Model Army nun bereits in die 19. Runde geht, haben über die Jahre schon zahlreiche Rock- und Popgrößen ihr Können unter Beweis gestellt.
1: Die erste Torfnacht fand, soweit ich mich gerade erinnere, mit der Band Torfrock statt, also doppelt getorft sozusagen. Über die Jahre hinweg hat sich das dann zu einem Konzerterlebnis entwickelt, was so einen regionalen Einzugskreis von ca. 50 Kilometern hat, je nach Band auch schon mal ein bisschen mehr, mit allen möglichen internationalen Größen. Also wir hatten Foreigner da, wir hatten die Hooters da, Manfred Mann, Uriah Heep, und Eric Burden und noch einige mehr. Schlussendlich habe ich das Ganze vor 2 Jahren übernommen, 2024 von meiner Vorgängerin. Und sie haben aus den Namen, die ich davor genannt habe, schon erkennen können, dass es Bands sind, die ein gewisses Publikum ansprechen, die bisher hier waren. Und ich habe mir auch die Fahnen geschrieben, auch nach und nach ein etwas jüngeres Publikum mit anzusprechen. Will die etwas Älteren dabei nicht verlieren. Und so kam der Gedanke auf New Model Army, weil die es ja über einen sehr langen Zeitraum immer noch geschafft haben, sowohl ihrer Stammhörerschaft aus den 80er und 90er Jahren treu zu bleiben, aber auch immer noch wieder neues Publikum generieren, neue Fans generieren durch immer neue Alben, die sie immer noch rausbringen.
0: Die englische Kultband New Model Army hat sich bereits seit über 4 Jahrzehnten in der alternativen Musikszene mit einer ganz besonderen Mischung aus Post-Punk, Folk und Politrock einen Namen gemacht. Und auch das Vorprogramm bestreiten mit Terry Hawks wahrlich keine musikalischen Neulinge, sodass auch die 19. Torfnacht sicherlich wieder viele Menschen nach Ritterhude locken wird.
1: Die Torfnacht kann bis zu 2000 Gäste unterbringen bei uns. Und das Ganze ist eben der Parkplatz am Hammelforum. Der ist grundsätzlich gepflastert, liegt direkt neben der Hamme, also dem kleinen Flüsschen, was hier ist, und mit Linden bewachsen, sodass da einfach eine sehr heimelige Atmosphäre, wie ich so, dabei rüberkommt. Und das Ganze ist zentral in Ritterhude, also auch gut erreichbar. Ist einfach genau so gelegen und wirklich ein Highlight für die Region.
0: Und wenn nun dieses Highlight miterleben möchte, die 19. Ritterhuder Torfnacht mit New Model Army und Terry Hawks, findet am 30. Mai ab 20 Uhr auf dem Gelände des Hammelforums statt. Infos gibt's unter www.hammelforum.de. Und noch ein kleiner Tipp für alle, die mit dem Auto anreisen wollen. Es gibt keine ausgewiesenen Parkplätze direkt am Veranstaltungsort. Man muss also im Gemeindegebiet auf die Suche gehen. Zudem ist auf dem Gelände nur Barzahlung möglich.

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1: Mit Finja Baumann die Schlagzeilen. Polizei sucht. Mann bedroht Mitarbeiter in Bahn mit Messer. Bandenmäßiger Betrug. Polizei stürmt Villen in Wilhelmshaven. 2500 Verkehrsverstöße. Bremer Polizei am Pfingstwochenende aktiv. Und achtgeschossiger Neubau. Modernes Wohnprojekt in Oldenburg geplant. Horneburg. Dienstagvormittag gab es eine Bedrohung mit einem Messer in der Regionalbahn 5. Die Polizei bittet um Hinweise. Zwischen 11.14 Uhr und 11.45 Uhr kam es kurz vor dem Bahnhof Horneburg zu dem Vorfall. Dabei soll eine bislang unbekannte männliche Person offen mit einem verbotenen Butterfly-Messer hantiert haben. Ein Mitarbeiter der DB-Sicherheit wurde bedroht. Nach der Einfahrt in den Bahnhof Horneburg wurde der Zug gestoppt. Die Polizei Stade und Horneburg suchten im Zug nach dem Unbekannten erfolglos. Vermutlich flüchtete der Mann aus einem hinteren Zugabteil. Die Polizei bittet um Hinweise. Gegen den Unbekannten wurden Ermittlungsverfahren wegen des unerlaubten Führens eines Butterfly-Messers und Bedrohung eingeleitet. Wilhelmshaven. Gestern hat die Polizeiinspektion Wilhelmshaven-Friesland mit Unterstützungskräften in Wilhelmshaven, Schortens und Sande insgesamt 12 Objekte durchsucht. In Wilhelmshaven wurden 2 Villen in Potenburg durchsucht. 2 männliche Verdächtige im Alter von 25 und 49 Jahren wurden festgenommen. Nach Verkündigung des Haftbefehls wurden sie dem Amtsgericht Wilhelmshaven vorgeführt. Laut Polizei besteht der Verdacht auf bandenmäßigen Betrug im Zusammenhang mit manipulierten Autos. Die Kilometerstände sollen gezielt für gewinnbringende Weiterverkäufe verändert worden.

Bremen. Am Pfingstwochenende wurde im Bremer Westen von der Polizei der Verkehr überwacht. Festgestellt wurden unter anderem Geschwindigkeitsüberschreitungen, verbotswidriges Rechtsüberholen sowie die Nutzung elektronischer Geräte während der Fahrt. Die Polizei fertigte Anzeigen wegen Ordnungswidrigkeiten an und sprachen Verwarnungen aus. Auch künftig will die Polizei mit sichtbaren und verdeckten Maßnahmen präsent sein. Oldenburg. In Oldenburg ist ein 8-geschossiger Neubau mit 128 Wohnungen für Berufseinsteiger geplant. Investor Ralf Landwehr plant den Abriss des Hermann-Ehlers-Hauses in Oldenburg und den Bau. Vorgesehen sind 128 jeweils 35 Quadratmeter große Zwei-Zimmer-Apartments. Die Baupläne sehen umweltfreundliche Maßnahmen wie Solarmodule, Mobilladestationen und viel Grün vor. Die Baugenehmigung der Stadt Oldenburg steht noch aus.

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1: Die Namen Alexander Blix und Emma Wem dürften Thriller-Freunden bekannt sein, denn dieses norwegische Ermittlerduo, das John Lea Horst und Thomas Enger bereits 5-mal ins Rennen geschickt haben, hat sich längst Kultstatus erworben. Ob Blutstunde, Blutnebel, Blutzahl, Blutnacht oder Bluttat, sie alle eint eines: Hochspannung und Nervenkitzel von der ersten bis zur letzten Seite. Nun steht das Ermittlerteam vom 6. Fall. Blutregen heißt der neue Band, der erneut eben diese Hochspannung abliefert. Diesmal geht es um einen Heckenschützen, der Oslo in Angst und Schrecken verwandelt und seine Opfer wahllos auswählt. Eines dieser Opfer ist dabei die Schwester von Emma. Das lässt Emma natürlich gemeinsam mit Blix umso entschlossener nach dem Schützen suchen. Und die Suche müssen sie bei hochsommerlichen Temperaturen unternehmen, die zudem immer weiter ansteigen. Die Spannung steigt für die Leserinnen und Leser übrigens auch immer weiter an. Der Schütze scheint der Polizei immer einen Schritt voraus zu sein und einem exakten Plan zu folgen, während die Ermittler weiter auf der Suche nach einem besonderen Muster sind. Die Konstellation zwischen Kriminalhauptkommissar Alexander Blix und der Kriminalreporterin Emma Ram funktioniert auch im 6. Fall wieder ganz hervorragend, und auch dieser Fall ist in sich stimmig und spannend konstruiert und ebenso spannend erzählt. Erneut schaffen es Enger und Lea Horst, die Leserinnen und Leser schnell zu fesseln und am Ball zu halten. Man mag das Buch kaum einmal aus der Hand legen, und am Ende der spannenden Lesereise hat man schon wieder Lust auf das nächste Abenteuer des Ermittlerteams, das hoffentlich dereinst erscheinen wird. Aber erstmal ist mit Blutregen der 6. Fall in der Reihe gerade bei Blanc Valais herausgekommen.

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Meeresschutz weiter ausgebaut. Stille Stunde bei IKEA. Statuen im Stricklook. Jahrelang konnten Fischer mit schweren Netzen den

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Die Schlagzeilen. Meeresschutz weiter ausgebaut. Stille Stunde bei IKEA. Statuen im Stricklook. Jahrelang konnten Fischer mit schweren Netzen den Meeresboden der sogenannten Joggerbank durchpflügen. Trotz Schutzstatus. Umweltorganisationen warnen, dass dadurch Korallen, Schalentiere und andere Lebensräume massiv zerstört werden. Die Lösung laut Gericht: Künftig dürfen Fischer dort nicht mehr pauschal arbeiten. Stattdessen braucht jede Fangaktion eine Genehmigung und eine Umweltverträglichkeitsprüfung. Das Urteil gilt als Präzedenzfall für ganz Europa und könnte ähnliche Verfahren in anderen Ländern beeinflussen. Viele Menschen empfinden Einkaufen als stressig. Grelles Licht, laute Musik und ständige Durchsagen können schnell zur Reizüberflutung werden. Besonders betroffen sind neurodivergente Menschen, etwa mit Autismus oder ADHS. Aber auch ältere Menschen oder Familien mit kleinen Kindern. IKEA reagiert jetzt darauf. Ab Juni führt das Unternehmen deutschlandweit eine sogenannte Stille Stunde ein. Jeden Mittwoch zwischen 17 und 19 Uhr wird es in den Einrichtungshäusern deutlich ruhiger. Die Musik wird ausgeschaltet, unnötige Durchsagen entfallen, das Licht wird gedimmt und laute Arbeiten sollen vermieden werden. Ziel ist es, ein entspannteres Einkaufserlebnis für alle Kundinnen und Kunden zu schaffen. In Dänemark stehen im öffentlichen Raum zwar viele Frauenstatuen, meist zeigen sie aber nackte, namenlose Frauen statt bedeutender Persönlichkeiten. Das kritisierte die Dänin Louise Morup. Um darauf aufmerksam zu machen, strickte sie einer Statue in Kopenhagen Kleidung an. Die Aktion wurde schnell zum Trend, auch andere Menschen zogen Frauenstatuen Mützen, Schals und Kleidung an. So entstand eine Debatte über die Sichtbarkeit von Frauen in der Geschichte. Der Protest hatte Erfolg. Die dänische Regierung will künftig mehr Frauen mit neuen Denkmälern ehren. Das waren die positiven Nachrichten der Woche.

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1: Am Samstag, den 30. Mai, steht das Inklusionstheater der Stiftung Waldheim mit dem Zweiakter Die Hüter der Sanduhr im Kasch in Achim auf den Bühnenbrettern. Vier Menschen, wie sie unterschiedlicher kaum sein können, stolpern in dem Stück durch ein mysteriöses Buch direkt in eine Welt voller Märchen, Magie und ziemlich viel Chaos. Los geht's um 18 Uhr und am Sonntag, den 31. gibt es um 15 Uhr einen zweiten Auftritt im Kasch. Das Bremer Kaffeehausensemble gastiert dann am Sonntag, den 31. Mai um 15.30 Uhr in der Glocke in Bremen. Einlass ist um 15 Uhr. Kommen Sie ruhig zeitig zu dieser Veranstaltung, denn passend zum Titel können sich die Gäste vorher mit Kaffee und Kuchen auf das Konzert einstimmen. Die Veranstaltungsreihe Demokratie ist Handarbeit aktiv gegen rechts geht am Montag, den 1. Juni, im Magazinboden des Bremer Schlachthofes in die nächste Runde. Seit längerem nehmen die Veranstalter eine steigende Hilflosigkeit bei Menschen, die sich gegen rechts positionieren wollen, wahr. Das soll geändert werden. Gerade im Moment sind unsere Energie und unsere Zivilcourage ja bitter nötig. Darum soll gemeinsam mit den Besucherinnen der Veranstaltung ein Werkzeugkasten entwickelt werden. Los geht's um 19.30 Uhr. Unter dem Motto Schulen musizieren 2026 findet am Dienstag, den 2.6. das Abschlusskonzert der Landesbegegnung in der Kesselhalle des Schlachthofes statt. Die Landesbegegnung Schulen musizieren, die in allen Bundesländern veranstaltet wird, ist eines der großen Projekte des Bundesverbandes Musikunterricht, kurz BMU, das in Bremen in enger Kooperation mit dem Senator für Kinder und Bildung organisiert wird. Sie dient dem Zweck, das Musizieren in Schulensembles auf allen Musikstufen und in allen denkbaren Ensembleformen zu präsentieren und schulübergreifende Begegnungen zu fördern. Los geht dieses Abschlusskonzert um 17 Uhr. Zur Wochenmitte, also am Mittwoch, den 3. Juni, gibt es in der Lila Eule einen musikalischen Doppelpack der härteren musikalischen Gangart. Die Masked Rock Band aus Hannover steht dabei für einen Mix aus Rock, Metal und Grunge und Ex Silencio stehen für Female Fronted, Melodic, Progressive Rock und Metal. Der Eintritt an diesem Abend ist frei. Und das Konzert startet um 20 Uhr. Das Sextett Stonewashed gastiert einen Tag später, also am Donnerstag, den 4. Juni im Blues Club, um Klassiker berühmter Rocklegenden der 60er bis 80er Jahre von Status Quo, Dire Straits, ZZ Top oder Queen bis hin zu Westernhagen und Bab zu präsentieren. Auch an diesem Abend ist der Eintritt frei und das Konzert startet um 20 Uhr. Freunde klassischer Musik kommen dann am Freitag, den 5. Juni, auf ihre Kosten, wenn das Buhlanger Trio ab 18.20 Uhr auf den Bühnenbrettern im Sendesaal in Bremen stehen wird. Und ebenfalls am 5.6. startet das Fair Weather Fest im Bremer Steintorviertel. An zwei Tagen gibt es etwa 35 Konzerte aus den Bereichen Noise, Punk und Emo im Lagerhaus, im Eisen, im Calavera und in der Lila Eule.